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0: In der Stadt sind es gerade 14 Grad, Schweigs meldet 12 Grad und Althornbach liegt bei 13 Grad.
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2: Ich bin Zoe Tassovali. Vor Beginn des AfD-Bundesparteitags heute in Erfurt ist die Polizei in Alarmbereitschaft. Die Sicherheitsbehörden rechnen mit etwa 50.000 Gegendemonstranten, unter ihnen auch etwa 2.500 gewaltbereite Demonstranten. Um mögliche Straßenblockaden aufzulösen, ist die Polizei mit einem Großaufgebot vor Ort. Sie hat Einsatzkräfte aus mehreren Bundesländern angefordert. Auf dem NATO-Gipfel nächste Woche in Ankara sollen neue umfangreiche Militärhilfen für die Ukraine beschlossen werden. Es geht um 140 Milliarden Euro. Darauf haben sich die NATO-Mitgliedsländer in Brüssel verständigt.
3: Das Geld ist für Waffen, andere militärische Ausrüstung oder auch die Ausbildung von Soldaten bestimmt und soll innerhalb von 2 Jahren fließen. Mit in die Gesamtsumme eingerechnet ist schon ein Hilfspaket der EU im Umfang von 60 Milliarden Euro. Die weiteren zugesagten 80 Milliarden Euro sollen von den NATO-Mitgliedstaaten kommen. Deutschland hat dafür in diesem Jahr schon gut 11 Milliarden Euro eingeplant. Die USA bleiben dabei, ihre Hilfe für die Ukraine zurückzufahren. Mit der Vereinbarung jetzt soll immerhin neuer Streit zum Thema beim NATO-Gipfel vermieden werden. Jan-Henner Reitze, Nachrichtenredaktion.
2: Wer wird der neue Bundestrainer der deutschen Fußballnationalmannschaft? Viele Fans wünschen sich Jürgen Klopp. Und tatsächlich gibt es schon Gespräche zwischen ihm und dem DFB. Das teilte Klopp bei Magenta TV mit. Auf die Frage, warum erst jetzt, sagte er:
4: Ich bin mittlerweile mehr als aufgetankt. Also ich bin bereit. Aber normal, es ist ein bisschen zu viel. Ich wollte nur auch und heute das mal nutzen, um zu sagen, da draußen wird relativ viel geschrieben. Und da kann man auch mal was dazu sagen.
2: Der bisherige Bundestrainer Nagelsmann ist zurückgetreten, nachdem die DFB-Elf bei der Fußball-WM frühzeitig gegen Paraguay im 16. Finale ausgeschieden ist. Wir bleiben bei der Fußball-WM. Titelverteidiger Argentinien steht im Achtelfinale der Fußball-WM. Die Mannschaft um Superstar Lionel Messi gewann mit 3:2 nach Verlängerung gegen das Überraschungsteam Kap Verde. Gegner in der nächsten Runde ist Ägypten, das sich mit 5:3 nach Elfmeterschießen gegen Australien durchsetzen konnte. Das letzte 16. Finale bestreiten gerade Kolumbien und Ghana.
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0: Bei uns rund um Kaiserslautern, Pirmasens und Zweibrücken startet der Tag noch frisch. Aber dann zieht der Sommer richtig an. Unter viel Sonne klettern die Werte heute auf 28 bis 29 Grad. Morgen bleibt's ähnlich warm und meist freundlich. Nur ganz vereinzelt schiebt sich mal eine Wolke oder ein kurzer Schauer dazwischen. Heißt für euch, locker anziehen, Schatten mitnehmen und den langen Sommerabend später einfach genießen.
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0: In der Stadt sind es gerade 14 Grad, Schweigs meldet 12 Grad und Althornbach liegt bei 13 Grad.
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0: Bei uns rund um Kaiserslautern, Pirmasens und Zweibrücken startet der Tag noch frisch. Aber dann zieht der Sommer richtig an. Unter viel Sonne klettert

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0: In Steckenhausen und Winsberg gibt's gerade 12 Grad. Althornbach meldet ebenfalls 12 Grad.
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2: Ich bin Diana Kramer. In Erfurt trifft sich die AfD an diesem Wochenende zum Bundesparteitag. Dort soll auch ein neuer Bundesvorstand gewählt werden. Thüringens Sicherheitsbehörden rechnen mit bis zu 50.000 Demonstranten sowie Störaktionen und Blockaden.
3: Die Polizei hat hier tausende Kräfte aus dem ganzen Bundesgebiet zusammengezogen. Wasserwerfer stehen bereit, Bundespolizei mit Pferden ist unterwegs. Kilometerlang stehen Absperrgitter rund um die Zufahrtsstraßen zum Messegelände. Und an jeder Ecke dick eingepackte Polizeitrupps. Die rund 600 Teilnehmer des AfD-Parteitags werden zum Teil von außerhalb hierher eskortiert. Gegner haben Straßenblockaden angekündigt und wollen Teilnehmer daran hindern, zum Parteitag zu kommen und damit das Treffen mindestens hinauszögern. Die Parteichefs Weidel und Kropala und andere AfD-Größen sind schon seit gestern hier in einem Hotel auf dem abgeriegelten Gelände. Jörg Ratsch, Erfurt.
2: Die Debatte um die Pläne der Bundesregierung zu den neuen Regeln bei Krankschreibungen geht weiter. Auch Hausärzte und Wirtschaftsforscher halten die Pläne, dass eine Arbeitsunfähigkeitsbescheinigung ab dem ersten Tag der Erkrankung verpflichtend wird und die telefonische Krankschreibung abgeschafft wird, für wenig sinnvoll.
4: Der Hausärzteverband fordert, statt gegen die telefonische Krankschreibung lieber gegen Anbieter von Videosprechstunden vorzugehen, die mit besonders schnellen Attesten werben. Das eigentliche Missbrauchsrisiko liege dort. Auch das Deutsche Institut für Wirtschaftsforschung bezweifelt, dass strengere Regeln den Krankenstand senken. Im Gegenteil, wenn kranke Menschen aus Angst vor Mehraufwand trotzdem zur Arbeit gehen, könnten sich am Ende sogar mehr Kollegen anstecken und die Zahl der Fehltage könnte weiter steigen. Zoe Tassovali, Redaktion.
2: Zum Fußball. Jürgen Klopp will neuer Bundestrainer werden. Er sei bereit, sagte der 59-Jährige bei Magenta TV. Der deutsche Fußball stehe am Wendepunkt. Dinge müssten grundlegend verändert werden, so Klopp. Der frühere Meistertrainer von Borussia Dortmund und dem FC Liverpool steht aktuell noch bei Red Bull unter Vertrag. Der bisherige Bundestrainer Julian Nagelsmann war nach dem frühen Ausscheiden der DFB-Auswahl bei der Fußball-WM zurückgetreten. Und bei der WM steht Titelverteidiger Argentinien im Achtelfinale. Die Mannschaft um Superstar Lionel Messi gewann mit 3:2 nach Verlängerung gegen das Überraschungsteam Kap Verde. Gegner in der nächsten Runde ist Ägypten, das sich mit 5:3 nach Elfmeterschießen gegen Australien durchsetzen konnte.
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0: Heute startet's in Kaiserslautern, Pirmasens und Zweibrücken noch frisch, aber dann legt die Sonne ordentlich los. Am Nachmittag knacken wir überall die 26 bis knapp 28 Grad. Dazu bleibt es trocken und meist blank geputzt. Morgen wird's etwas wechselhafter. Im Süden sind auch mal ein paar Schauer drin. Also, morgens noch entspannt los und für den Nachmittag lieber schon mal den Sonnenschutz einplanen.
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0: In Steckenhausen und Winsberg gibt's gerade 12 Grad. Althornbach meldet ebenfalls 12 Grad.
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0: Heute startet's in Kaiserslautern, Pirmasens und Zweibrücken noch frisch, aber dann legt die Sonne ordentlich los. Am Nachmittag knacken wir überall die 26 bis knapp 28 Grad. Dazu bleibt es trocken und meist blank geputzt. Morgen wird's etwas wechselhafter. Im Süden sind auch mal ein paar Schauer drin. Also, morgens noch entspannt los und für den Nachmittag lieber schon mal den Sonnenschutz einplanen.
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1: Krebs. Ihre Entschlossenheit bringt Sie Ihren Zielen näher. Vergessen Sie dabei nicht, die Farben des Lebens zu genießen.
2: Löwe.
1: Heute entstehen Spannungen in der Partnerschaft, wenn Sie zu viele Forderungen stellen. Nehmen Sie mehr Rücksicht auf die Bedürfnisse des anderen.
2: Jungfrau.
1: Technologische Neuerungen könnten Ihre Arbeitsweise beeinflussen. Seien Sie offen für digitale Werkzeuge, die Ihre Effizienz steigern.
2: Waage.
1: Verbinden Sie Ihre Liebe zur Natur mit konkreten Maßnahmen. Pflanzen Sie zum Beispiel Bäume und reduzieren Sie Ihren ökologischen Fußabdruck.
2: Skorpion.
1: Alte Wunden heilen heute besonders gut. Vergeben und vergessen Sie, vor allem wenn es um alte Freunde geht.
2: Schütze.
1: Verfolgen Sie Ihre eigenen Interessen. Rücksicht auf andere haben Sie genug genommen. Jetzt sind Sie dran.
2: Steinbock.
1: Perfektionismus ist nicht immer notwendig. Akzeptieren Sie sich selbst. Kleine Schritte führen zu großen Erfolgen.
2: Wassermann.
1: Wenn Sie in einer langfristigen Beziehung sind, ist jetzt ein guter Zeitpunkt, um gemeinsame Pläne für die Zukunft zu schmieden.
2: Fische.
1: Es ist wichtig, dass Sie heute Ihre Bedürfnisse in der Beziehung klar kommunizieren, damit Sie nicht zu kurz kommen.
2: Widder.
1: Nehmen Sie sich Zeit, um von Bildschirm zu entgiften und offline zu sein. Dadurch bauen Sie Stress ab.
2: Stier.
1: Geduld und Durchhaltevermögen sind heute nicht Ihre Stärke. Vergessen Sie das nicht, bevor Sie anderen Vorwürfe machen.
2: Zwillinge.
1: Drücken Sie heute Ihre Dankbarkeit aus und konzentrieren Sie sich auf die positiven Aspekte in Ihrem Leben.
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0: In Lohnsfeld gibt's 11 Grad, Schweix meldet 13 und Wiesbach liegt bei 10 Grad.
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2: Ich bin Diana Kramer. Wird Jürgen Klopp tatsächlich der neue Bundestrainer? Gespräche mit dem Deutschen Fußballbund laufen zumindest. Das hat Klopp bei Magenta TV bestätigt, rechnet aber nicht mit einer schnellen Entscheidung.
3: Ich habe einen bestehenden Vertrag mit Red Bull, habe mehrfach gesagt, wie gerne ich diesen Job mache, bin als Mensch so, dass ich normalerweise Verträge super gerne einhalte, aber habe durchaus auch gesagt, dass ich Interesse daran habe, an den Gesprächen habe, weil die müssen natürlich erst geführt werden. Werden intensive Gespräche sein müssen, weil es natürlich die Probleme, die wir aktuell haben, nicht an der Personal Julian Nagelsmann hing.
2: Nagelsmann war nach dem frühen WM-Aus der deutschen Nationalmannschaft gestern zurückgetreten. Begleitet von Protesten beginnt in Thüringens Landeshauptstadt Erfurt heute der zweitägige Bundesparteitag der AfD. Dabei soll die Parteispitze neu gewählt werden. Die Parteichefs Alice Weidel und Tino Chrupalla werden voraussichtlich im Amt bestätigt. Die Sicherheitsbehörden rechnen mit 50.000 Gegendemonstranten. Schon am Morgen haben mehrere hundert Menschen einen zentralen Platz in der Erfurter Innenstadt besetzt. Einige klebten sich auf Straßenbahngleisen fest. Die USA feiern heute die Unabhängigkeitserklärung ihres Landes vor 250 Jahren. An dem ohnehin traditionsreichen Feiertag sind in diesem Jahr besonders große Feierlichkeiten geplant.
4: Die 250-Jahr-Feiern sind für Präsident Trump Anlass zu einer großen Huldigung seiner selbst. Er plant eine lange Ansprache hier in Washington und ein riesengroßes Feuerwerk, das eine Dreiviertelstunde dauern und damit den Weltrekord aller Feuerwerke brechen soll. Gewitter könnten einen Strich durch die Rechnung machen. Der amerikanische Traum, der Glaube an Hoffnung, Chancengleichheit und Freiheit, der mit der Unabhängigkeit der USA an sich einhergeht, ist für die Mehrheit der Amerikaner schal geworden. Der Optimismus in den USA hat tiefe Risse. Happy Birthday, USA. Tina Eck, USA.
2: Nochmal zum Fußball. Weltmeister Argentinien um Superstar Lionel Messi hat das WM-Achtelfinale erreicht. Gegen den Außenseiter Kap Verde siegte das Team allerdings erst nach Verlängerung mit 3:2. Nächster Gegner ist Ägypten, das sich gegen Australien mit 4:2 im Elfmeterschießen durchgesetzt hat. Geheimfavorit Kolumbien bezwang Ghana mit 1:0 und trifft im Achtelfinale auf die Schweiz.
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0: Heute startet das Antenneland von Kaiserslautern über Pirmasens bis Zweibrücken noch angenehm frisch, aber die Sonne legt direkt los. Am Nachmittag knackt ihr überall locker die 27 bis 29 Grad. Dazu bleibt's meist strahlend sonnig und trocken. Morgen wird's nochmal einen Tick schwüler und sehr warm. Nur zwischendurch schieben sich mal ein paar Wolken rein. Mein Tipp: Früh durchziehen, später lieber ein schattiges Plätzchen suchen.
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0: In Lohnsfeld gibt's 11 Grad, Schweigs meldet 13 und Wiesbach liegt bei 10 Grad.
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0: Heute startet das Antenneland von Kaiserslautern über Pirmasens bis Zweibrücken noch angenehm frisch, aber die Sonne legt direkt los. Am Nachmittag knackt ihr überall locker die 27 bis 29 Grad. Dazu bleibt's meist strahlend sonnig und trocken. Morgen wird's nochmal einen Tick schwüler und sehr warm. Nur zwischendurch schieben sich mal ein paar Wolken rein. Mein Tipp: Früh durchziehen, später lieber ein schattiges Plätzchen suchen.
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0: In Gersbach gibt's gar 12 Grad, in Sambach stehen 14 Grad an und Rieleberg meldet 15 Grad.
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2: Ich bin Diana Kramer. Erfurt steht heute im Zeichen des AfD-Bundesparteitags. Schon Stunden vor Beginn haben sich Demonstranten in der Erfurter Innenstadt versammelt. Es gibt erste Blockaden. Laut Polizei sind bisher mehr als 200 Busse mit Personen angekommen, die gegen den Parteitag an diesem Wochenende demonstrieren wollen.
3: Die Polizei hat hier tausende Kräfte aus dem ganzen Bundesgebiet zusammengezogen. Wasserwerfer stehen bereit, Bundespolizei mit Pferden ist unterwegs. Kilometerlang stehen Absperrgitter rund um die Zufahrtsstraßen zum Messegelände. Die rund 600 Teilnehmer des AfD-Parteitags werden zum Teil von außerhalb hierher eskortiert. Die Parteichefs Weidel und Chrupalla und andere AfD-Größen sind schon seit gestern hier in einem Hotel auf dem abgeriegelten Gelände. Jörg Ratsch, Erfurt.
2: Der Ökonom Daniel Gräber vom Deutschen Institut für Wirtschaftsforschung erwartet nicht, dass die geplanten Verschärfungen bei Krankschreibungen den Krankenstand spürbar senken. Eine Attestpflicht ab dem ersten Krankheitstag könne stattdessen zu mehr Praxisbesuchen und höheren Ansteckungsrisiken führen. Einen Zusammenhang zwischen hohen Krankenständen und der telefonischen Krankschreibung sieht Gräber nicht. Kritik kommt auch vom Deutschen Gewerkschaftsbund, der vor mehr Arbeiten trotz Krankheit und einer Überlastung der Arztpraxen warnt. Zum Fußball. Nur mit viel Mühe hat Weltmeister Argentinien um Superstar Lionel Messi das WM-Achtelfinale erreicht. Gegen Außenseiter Kap Verde siegte das Team erst nach Verlängerung mit 3:2. Nächster Gegner ist Ägypten, das sich gegen Australien mit 4:2 im Elfmeterschießen durchsetzte.
4: Argentiniens Fans feierten den Erfolg in Miami beinahe schon wie einen Finaleinzug. Und nach Messis 1:0 in Minute 29 schien alles planmäßig zu laufen. Aber der krasse Außenseiter kam immer wieder zurück. Erst in Minute 59, dann nochmal in der Verlängerung, bevor ein Eigentor nach Messi-Ecke in der 111. Minute das Fußballmärchen von Kap Verde beendete. Thomas Thonfeld, Sportredaktion.
2: Auch Geheimfavorit Kolumbien steht im Achtelfinale. Die Kolumbianer bezwangen Ghana mit 1:0 und treffen in der nächsten Runde auf die Schweiz. Und bei der Suche nach einem neuen Bundestrainer laufen hierzulande die DFB-Gespräche mit Jürgen Klopp. Er sei bereit, sagte Klopp bei Magenta TV. Nach dem frühen Ausscheiden der deutschen Mannschaft bei der WM war Julian Nagelsmann als Bundestrainer gestern zurückgetreten.
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0: Bei uns von Kaiserslautern über Pirmasens bis Zweibrücken startet der Tag frisch, aber richtig freundlich mit viel Sonne. Später klettern die Temperaturen auf 27 bis knapp 29 Grad. Und auch morgen bleibt's warm, meist trocken und oft nur mit ein paar harmlosen Wolken. Perfektes Sommerwetter also, nur die Mittagssonne haut ordentlich rein, also lieber die anstrengenden Sachen früher erledigen.
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3: In Gersbach gibt's gar 12 Grad, in Sambach stehen 14 Grad an und Rieleberg meldet 15 Grad.
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3: Bei uns von Kaiserslautern über Pirmasens bis Zweibrücken startet der Tag frisch, aber richtig freundlich mit viel Sonne. Später klettern die Temperaturen auf 27 bis knapp 29 Grad. Und auch morgen bleibt's warm, meist trocken und oft nur mit ein paar harmlosen Wolken. Perfektes Sommerwetter also, nur die Mittagssonne haut ordentlich rein, also lieber die anstrengenden Sachen früher erledigen.
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0: In Erlenbach und Krappen gibt's gerade 18 Grad, Wiesbach meldet 15,9 Grad.
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2: Ich bin Diana Kramer. Wird Jürgen Klopp Deutschlands neuer Bundestrainer? Die Gespräche mit dem DFB laufen, das hat Klopp bei Magenta TV bestätigt. Mit einer schnellen Entscheidung rechnet er allerdings nicht.
3: Zunächst muss er mit seinem Hauptarbeitgeber Red Bull die Vertragsangelegenheiten klären, so formuliert es Jürgen Klopp. Schließlich hat er da ja bis 2029 unterschrieben. Und mit dem DFB will er dann intensive Gespräche führen, sagt der Star-Trainer. Denn die aktuellen Probleme, so Klopp, hängen nicht an der Personalie Julian Nagelsmann. Klingt alles nicht danach, als ob es schon in den nächsten Tagen eine Einigung geben könnte. Zumal Klopp ja auch noch als Experte bei der WM im Einsatz ist, die ja erst am 19. Juli endet. Thomas Thonfeld, Sportredaktion.
2: Die Debatte um die Pläne der Bundesregierung zu neuen Regeln bei Krankschreibungen geht weiter. Auch Hausärzte und Wirtschaftsforscher halten das Vorhaben, dass eine Arbeitsunfähigkeitsbescheinigung schon ab dem ersten Tag Pflicht wird und die telefonische Krankschreibung abgeschafft wird, für wenig sinnvoll.
4: Der Hausärzteverband fordert, statt gegen die telefonische Krankschreibung lieber gegen Anbieter von Videosprechstunden vorzugehen, die mit besonders schnellen Attesten werben. Das eigentliche Missbrauchsrisiko liege dort. Auch das Deutsche Institut für Wirtschaftsforschung bezweifelt, dass strengere Regeln den Krankenstand senken. Im Gegenteil, wenn kranke Menschen aus Angst vor Mehraufwand trotzdem zur Arbeit gehen, könnten sich am Ende sogar mehr Kollegen anstecken und die Zahl der Fehltage könnte weiter steigen. Zoe Tassovali, Redaktion.
2: Extremwetter im Frühjahr und der Krieg im Nahen Osten haben für Reisende zu erheblichen Einschränkungen geführt und damit zu zahlreichen Konflikten mit Reiseanbietern. Die Schlichtungsstelle Reise und Verkehr verzeichnete im ersten Halbjahr einen Rekord an Beschwerden. Mehr als 29.400 Schlichtungsanträge sind dort in den ersten 6 Monaten eingegangen. 83% der Beschwerden entfielen auf den Flugverkehr. Wegen wetterbedingter Flugannullierungen, Ausfälle durch Streiks und durch den Krieg in der Golfregion. Nur 14% der Beschwerden bezogen sich auf den Bahnverkehr. Und bei der Fußball-WM stehen die nächsten Achtelfinalisten fest. Weltmeister Argentinien ist nach einem 3:2 nach Verlängerung gegen Außenseiter Kap Verde weiter. Ägypten setzte sich gegen Australien mit 4:2 im Elfmeterschießen durch und Kolumbien besiegte Ghana mit 1:0.
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0: Bei uns von Kaiserslautern über Schweigs bis Rosenkopf startet der Tag freundlich und klar. Und das bleibt auch erstmal so. Heute klettern die Werte locker auf 27 bis 28 Grad. Morgen wird's ähnlich warm, nur mit ein paar Wolken mehr und höchstens einem kurzen Schauer bei Kaiserslautern. Also Sonnenbrille einpacken, den Mittag lieber nicht in die pralle Sonne legen und den Sommer heute einfach mal mitnehmen.
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0: In Erlenbach und Krappen gibt's gerade 18 Grad, Wiesbach meldet 15,9 Grad.
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0: Bei uns von Kaiserslautern über Schweigs bis Rosenkopf startet der Tag freundlich und klar. Und das bleibt auch erstmal so. Heute klettern die Werte locker auf 27 bis 28 Grad. Morgen wird's ähnlich warm, nur mit ein paar Wolken mehr und höchstens einem kurzen Schauer bei Kaiserslautern. Also Sonnenbrille einpacken, den Mittag lieber nicht in die pralle Sonne legen und den Sommer heute einfach mal mitnehmen.
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2: 4. Juli 2011. Lucenzo und Don Omar sind mit Danza Kuduro neu in den Charts. Schon 2010 erscheint die erste Version dieses Songs, eine Mischung aus Englisch und Portugiesisch. Im Sommer desselben Jahres trifft Don Omar dann eine Entscheidung. Er schreibt den ursprünglichen englischen Textteil ins Spanische um. Dieser neue spanisch-portugiesische Text bekommt dann von ihm und Lucenzo eine etwas veränderte Melodie verpasst und fertig ist die Version, mit der sie weltweit erfolgreich sind. Kritiker bezeichnen Danza Kuduro als das Beste, was die Musikrichtung Reggaeton zu bieten hat. Absolutes Ohrwurmpotenzial. Und sie sind sich sicher, diese Nummer verbreitet sich schnell. Und damit sollten sie natürlich recht behalten. Danza Kuduro erreicht in vielen Ländern Platz 1 der Singlecharts, darunter auch in Deutschland. Ganze 49 Wochen, also fast ein ganzes Jahr, hält sich die Nummer hier gelistet.

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0: Nonsfeld liegt gerade bei 20 Grad, Winzeln bei 19 und Rosenkopf ebenfalls bei 19 Grad.
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2: Ich bin Diana Kramer. Erfurt steht an diesem Wochenende ganz im Zeichen des AfD-Bundesparteitags. Schon seit dem frühen Morgen haben sich Demonstranten in der Erfurter Innenstadt versammelt. Es gibt zahlreiche Blockaden, auch auf Straßen und Autobahnen. Thüringens Sicherheitsbehörden rechnen mit bis zu 50.000 Demonstranten.
3: Die Polizei hat hier tausende Kräfte aus dem ganzen Bundesgebiet zusammengezogen. Wasserwerfer stehen bereit, Bundespolizei mit Pferden ist unterwegs. Kilometerlang stehen Absperrgitter rund um die Zufahrtsstraßen zum Messegelände. Die rund 600 Teilnehmer des AfD-Parteitags werden zum Teil von außerhalb hierher eskortiert. Die Parteichefs Weidel und Chrupalla und andere AfD-Größen sind schon seit gestern hier in einem Hotel auf dem abgeriegelten Gelände. Jörg Ratsch, Erfurt.
2: Die Debatte um die von der Koalition geplanten Verschärfungen bei Krankschreibungen geht weiter. Der Ökonom Daniel Gräber vom Deutschen Institut für Wirtschaftsforschung erwartet nicht, dass dadurch der Krankenstand spürbar sinkt. Eine Attestpflicht ab dem ersten Krankheitstag könne stattdessen zu mehr Praxisbesuchen und höheren Ansteckungsrisiken führen, sagte er. Einen Zusammenhang zwischen hohen Krankenständen und der telefonischen Krankschreibung sieht Gräber nicht. Staualarm auch heute auf vielen Autobahnen. Nachdem mit Bremen, Niedersachsen, Sachsen, Sachsen-Anhalt, Schleswig-Holstein und Thüringen die nächsten Bundesländer in die Sommerferien gestartet sind, rechnet der ADAC auch heute mit erheblichem Verkehrsaufkommen.
4: Bis etwa 17 Uhr rechnen die Verkehrsexperten mit vollen Autobahnen, vor allem in Ballungsräumen und auf den Hauptrouten Richtung Küste und zu den Alpen. Auch rund um die vielen Dauerbaustellen ist Anstehen angesagt. Dabei sorgt nicht nur der deutsche Reiseverkehr in die Ferienregionen für Staus. Viele Reisende kommen auch aus Nordholland, Frankreich, Belgien, Tschechien oder Österreich, denn auch dort haben die ersten Ferien. Ab dem Abend entspannt sich die Lage laut ADAC aber spürbar und für morgen rechnen die Experten mit einem weitgehend flüssigen Verkehr. Tanja Wagner, Nachrichtenredaktion.
2: Zum Fußball. Nur mit viel Mühe hat Weltmeister Argentinien um Superstar Lionel Messi das WM-Achtelfinale erreicht. Gegen Außenseiter Kap Verde siegte das Team erst nach Verlängerung mit 3:2. Nächster Gegner ist Ägypten, das sich gegen Australien mit 4:2 im Elfmeterschießen durchgesetzt hat. Auch Kolumbien steht im Achtelfinale. Die Kolumbianer bezwangen Ghana mit 1:0.
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0: Bei uns von Kaiserslautern über Pirmasens bis Zweibrücken gibt's heute fast nur Sonne und trockenes Wetter. Dazu klettern die Werte am Nachmittag auf 27 bis 29 Grad. Morgen bleibt's ähnlich warm, nur ziehen zwischendurch ein paar Wolken durch. Perfektes Wetter für alles draußen. Aber mittags lieber nicht unnötig in der prallen Sonne rumtouren.
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0: Lohnsfeld liegt gerade bei 20 Grad, Winzeln bei 19 und Rosenkopf ebenfalls bei 19 Grad.
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0: Bei uns von Kaiserslautern über Pirmasens bis Zweibrücken gibt's heute fast nur Sonne und trockenes Wetter. Dazu klettern die Werte am Nachmittag auf 27 bis 29 Grad. Morgen bleibt's ähnlich warm, nur ziehen zwischendurch ein paar Wolken durch. Perfektes Wetter für alles draußen. Aber mittags lieber nicht unnötig in der prallen Sonne rumtouren.
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0: Direkt in der Stadt gibt es gerade 21 Grad, Winsberg meldet 21 Grad und Althornbach liegt bei 22 Grad.
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2: Ich bin Diana Kramer. Trotz zahlreicher Protestveranstaltungen und tausender Demonstranten hat der AfD-Bundesparteitag in Erfurt pünktlich begonnen. Ein Großteil der rund 600 Delegierten war bereits frühzeitig am Tagungsort eingetroffen. Viele wurden in Bussen begleitet von Polizeiwagen auf das Erfurter Messegelände gebracht. Begleitet von friedlichen Protesten tausender Demonstranten, aber auch Sitzblockaden und einer Sperrung der Autobahn 71. Zu den Protesten haben Gewerkschaften verschiedene Initiativen und Bündnisse aufgerufen. Die USA feiern heute die Unabhängigkeitserklärung ihres Landes vor 250 Jahren. An dem ohnehin traditionsreichen Feiertag sind in diesem Jahr besonders große Feierlichkeiten geplant.
3: Die 250-Jahr-Feiern sind für Präsident Trump Anlass zu einer großen Huldigung seiner selbst. Er plant eine lange Ansprache hier in Washington und ein riesengroßes Feuerwerk, das eine Dreiviertelstunde dauern und damit den Weltrekord aller Feuerwerke brechen soll. Der amerikanische Traum, der Glaube an Hoffnung, Chancengleichheit und Freiheit, der mit der Unabhängigkeit der USA an sich einhergeht, ist für die Mehrheit der Amerikaner schal geworden. Der Optimismus in den USA hat tiefe Risse. Happy Birthday, USA. Tina Eck, USA.
2: Mit einem Besuch auf der italienischen Mittelmeerinsel Lampedusa will Papst Leo XIV. Heute an das Schicksal von Migranten erinnern. Seine Visite wird auf der Insel als Zeichen der Solidarität mit Menschen gesehen, die auf der Flucht über das Mittelmeer ihr Leben riskieren oder bereits verloren haben. Lampedusa gilt seit vielen Jahren als einer der Brennpunkte der Migrationsbewegung aus Afrika nach Europa. Jedes Jahr wagen zehntausende Menschen die gefährliche Fahrt über das zentrale Mittelmeer. Zum Fußball. Wird Jürgen Klopp tatsächlich der neue Bundestrainer? Die Gespräche mit dem Deutschen Fußballbund laufen. Das hat Klopp bei Magenta TV bestätigt, rechnet aber nicht mit einer schnellen Entscheidung.
4: Ich habe einen bestehenden Vertrag mit Red Bull. Bin als Mensch so, dass ich normalerweise Verträge super gerne einhalte. Aber habe durchaus auch gesagt, dass ich Interesse daran habe, an den Gesprächen habe, weil die müssen natürlich erst geführt werden. Werden intensive Gespräche sein müssen, weil es natürlich die Probleme, die wir aktuell haben, nicht an der Personal Julian Nagelsmann hing.
2: Nagelsmann war nach dem frühen WM aus der deutschen Nationalmannschaft gestern zurückgetreten.
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0: Bei uns rund um Kaiserslautern, Pirmasens und Zweibrücken läuft heute der Sommer auf Hochtouren. Viel Sonne, klare Luft und am Nachmittag bis zu 27 bis 29 Grad. Auch morgen bleibt's warm, nur mit etwas mehr Wolken im Mix. Also draußen genießen, aber die Mittagssonne nicht unterschätzen. Ein schattiges Plätzchen zwischendurch tut heute richtig gut.
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1: Ja, und damit ein schönes erstes Juli-Wochenende. 100 Euro kannst du jetzt hier live im Radio gewinnen und das um 11:30 Uhr. Einfach mal so am Samstagvormittag. Wieso nicht? 100 Euro gehen raus, netto und steuerfrei. Dafür sag uns mal bitte, was hier rauskommt bei dieser Quizfrage.
2: Ein Trompeter spielt ein Musikstück mit 12 Strophen in 30 Minuten. Wie lange brauchen dann 6 Trompeter für das Stück?
1: Ein Trompeter spielt ein Musikstück mit 12 Strophen in 30 Minuten. Wie lange brauchen denn dann aber 6 Trompeter für das Stück? Wer das weiß, gewinnt die 100 Euro hier unter der 0137 90 30 200. Und ja, die 100 Euro werden rausgehen, genauso wie die nächsten 100 Euro. 0137 90 30 200. 50 Cent aus allen deutschen Netzen und vorher noch ein paar Regeln.
3: Mitmachen bitte ab 18. An Minderjährige werden keine Gewinne ausgezahlt. 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
1: 100 Euro am Samstagvormittag, 4. Juli. Was kommt hier raus?
2: Ein Trompeter spielt ein Musikstück mit 12 Strophen in 30 Minuten. Wie lange brauchen dann 6 Trompeter für das Stück?
1: Ja, für die richtige Lösung gibt's wirklich 100 Euro netto und steuerfrei. Hier unter der 0137 90 30 200 0137 90 30 200 50 Cent aus allen deutschen Netzen. Mit Leitung 2 bist du live hier bei uns in der Show. Und live hier in der Show ein junger Mann, mit dem wirst du dann auch gleich reden, wenn du nämlich gewonnen hast. In der Gewinnerabteilung arbeitet er nämlich, der Mirko. Ich grüße dich.
4: Hallöchen. Ja, meine schönste Aufgabe. Ich liebe das.
1: Ist wirklich wahr.
4: Ich habe nur glückliche Menschen um mich rum.
1: Obwohl, heute irritiert mich so ein bisschen sein kurzärmeliges Hemd. Das ist mit ganz vielen stacheligen Kakteen ausgestattet.
4: Bunten Kakteen, ja?
1: Bunten Kakteen, ja, ja. Das macht den Unterschied natürlich. 100 Euro gewinnst du hier. Ein Trompeter spielt ein Musikstück mit 12 Strophen in 30 Minuten. Wie lange brauchen dann 6 Trompeter für das Stück? Wann ist das Geld auf des Gewinners Konto?
4: Heute noch per Echtzeitüberweisung. Wow!
1: Durchgestellt mit dem Chance-Button live. Hallo, wer hat da sein Radio so laut? Hallo?
5: Ja, Marvin Kaisers hier. Hallo.
1: Hallo Marvin, grüße dich. Geht's dir gut, Marvin?
5: Ja.
1: Schön. Schön. Mir auch. Dem Milky auch? Was hast denn du raus?
5: Ja, 30 Minuten.
1: Genauso lange, meinst du?
5: Die Anzahl ändert. Genau.
1: Ah, konnten wir den Marvin nicht hinters Licht führen? Du hast gerade 100 Euro gewonnen. Herzlichen Glückwunsch, Marvin.
5: Dankeschön.
1: Gern geschehen. Was machst du mit dem Geld?
5: Für den Urlaub ausgeben.
1: Und wo geht's hin?
5: In ein paar Wochen nach Mallorca.
1: Ach, ne, schön. Wunderbar, wunderbar. Gut angelegt. 100 Euro. Bleib bitte am Telefon. Geld kommt in wenigen Stunden schon auf dein Konto. Und dann machen wir doch so weiter, ne?
4: Auf jeden Fall mit den nächsten 100 Euro.
1: So, Malle Mirki, der nimmt die Gewinnerdaten entgegen. Hier ist die nächste Frage. Was kommt raus?
2: Wie viel Erde ist in einem Loch von 3 mal 3 mal 3 Metern?
1: Wie viel Erde ist denn in einem Loch von 3 mal 3 mal 3 Metern? Ich sag da gleich ein bisschen um die Ecke denken, bitte. Wir wollen keine falschen Antworten. Direkt einmal genau hingehört bei dieser Frage, bitte. Alles hinterfragen und am Ende denkt man sich, ja natürlich, ne? Wie viel Erde ist in einem Loch von 3 mal 3 mal 3 Metern? So, Runde ist gestartet. 100 Euro gewinnt man jetzt auch hier wieder im Cash-Quiz. 0137 90 30 200. Und machen wir das doch bitte genauso schnell wie bei Marvin gerade. Der hat 100 Euro gewonnen. Die nächsten 100 Euro gehen raus. Mit Leitung 2 bist du live bei uns in der Show. Ja, mit jedem Anruf hier bekommst du auch garantiert eine Leitung zugewiesen. Und wenn du hörst, du hast Leitung 2 erwischt, ja ganz entspannt bleiben. Du kommst zu uns. Lösung nennen, 100 Euro gewinnen für diese Frage.
2: Wie viel Erde ist in einem Loch von 3 mal 3 mal 3 Metern?
1: 0137 90 30 200. Bin sehr gespannt. Wir sind schon wieder auf Gewinnersuche. Noch klingelt's nicht. 0137 90 30 200. 50 Cent aus allen deutschen Netzen. Wie viel Erde kann denn nur in einem Loch von 3 mal 3 mal 3 Metern sein? Bin sehr gespannt. Christine war in der vorherigen Sendung schon mal da und meinte das.
6: Was ist denn bitte deine Lösung?
7: Ich würde sagen 3 Meter.
6: Warum?
7: Naja, ich meine, also 3 Kubikmeter von jeder Seite hoch, tief und dann zur Seite, das ist 3 Meter denn.
6: Ah, interessante Lösung, haben wir so wirklich noch nie gehört. Ist leider falsch, du, es tut mir wirklich leid.
1: Nein. Also ich verstehe natürlich die Antwort von Christine, aber 3 Meter, das haut nicht hin. Nochmal die Frage.

0: Ist das, ne?
1: Sensationell.
0: 0137 90 30 200. 0137 90 30 200. 50 Cent aus allen deutschen Netzen. Bisschen um die Ecke denken bei dieser Frage und genau hinhören. Wie viel Erde ist denn in einem Loch? Von 3x3x3 Metern. Das ist so eine Frage, da denkt man sich im Nachhinein, ja natürlich. Ne?
1: Ja, genau.
0: Es muss
1: einmal so ein Aha-Moment kommen.
0: Da erstmal hinzukommen. Also ich kann sagen, bei Milky hat es lange gedauert, war ein langer Prozess.
1: Ich habe auch eine lange Leitung. Ne?
0: 200 Euro netto und steuerfrei. 200 Euro gewinnst du hier live bei uns in der Show. Mit Leitung 2 bist du wieder live hier drin. Die Antwort 3 Meter stimmt nicht. Also bitte, was ist es nun? Jutta war auch schon mal in der vorherigen Sendung da, meinte das. Jutta, sehr entschlossen klingen Sie. Was haben Sie denn raus, bitte?
2: Ja, 27 Meter ist das Loch groß, meine ich.
0: Ach so.
2: Ja. 27 Meter, ja.
0: Ja, das ist aber, Mensch Robin, ist es stimmt auch nicht. Nee, es ist... Liebe Freunde, die 3 Meter streichen wir bitte und die 27 Meter von Jutta, jetzt die streichen wir bitte auch. Wie viel Erde ist in einem Loch von 3x3x? Ich schreibe das Wort Loch jetzt kursiv. Dick und fett.
1: Unterstrichen.
0: Und bitte. Unterstrichen, bitte.
1: Und ich verdoppel den Gewinn. Unterstreiche ich auch dick. Es gibt nämlich hier live 400 Euro okay. Garantiegewinn. Heute gewinnen und heute noch kassieren.
0: 400 Euro. Mirki, weißt du was? Die 400 Euro, die hat man ja wirklich in wenigen Stunden schon auf dem Konto, ne?
1: Und, 0, ja, zwar per echter Überweisung.
0: 0137 90 30 200, das ist so krass. 0137 90 30 200, 50 Cent aus allen deutschen Netzen. Die 400 Euro gehen jetzt raus. Wie viel Erde ist denn in einem Loch? Von 3x3x3 Metern. Die 3 Meter sind gestrichen und die 27 Meter sind bitte auch gestrichen. Leitung 2 ist grün. Ist schon irgendwer in Leitung 2 bitte? Bei Nö. Der Erde im Loch-Frage?
1: Nein.
0: Okay, dann was?
1: Ich lege nur die oben drauf. Es gibt 500 Euro Garantiegewinn und diese 500 Euro kannst du heute kassieren und die gehen heute noch aufs Konto.
0: 500 Euro gewinnst du jetzt hier live im Cash-Quiz, 4. Juli, 11.38 Uhr gleich. 0137 90 30 200, 0137 90 30 200, 50 Cent aus allen deutschen Netzen. Wie viel Erde ist in einem Loch von 3x3x3 Metern? Margarete war in einer anderen Sendung schon mal da und meinte das. Wie viel Erde ist denn nun in einem Loch von 3x3x3 Metern?
3: Es sind 27.000 Liter.
0: Also diese Zahl 27, die tut's heute irgendwie allen an, ne? Vergessen Sie bitte die 27, egal was, das stimmt leider auch nicht. Nein, weder 27 Meter, Margarete meinte 27.000 Liter. Ihr macht es euch wirklich gerade alle sehr kompliziert, ich muss es leider so sagen.
1: Genau, wer hat's raus? Ich erhöhe den Gewinn nochmal. Es gibt 600 Euro Garantiegewinn. Jetzt zu uns kommen, Leitung 2 treffen, 600 Euro kassieren und heute noch aufs Konto bekommen.
0: Und wenn irgendwer bitte jetzt innerhalb der nächsten 30 Sekunden diese blöde Frage auflösen kann, komm, ich lege aus eigener Tasche nochmal 50 Euro oben drauf. Ich mache jetzt einfach 650 Euro.
1: Dann lege ich nochmal einen Huni oben drauf, dann mache ich 750 Euro so.
0: 0137 90 30 200, aber dann bitte innerhalb der nächsten Sekunden auflösen. Es gehen jetzt 750 Euro raus, jetzt auf einen Schlag. 0137 90 30 200, wir haben das gerade wirklich gemacht, ne? Wie viel Erde ist in einem Loch von 3x3x3 Metern? 0137 90 30 200, 50 Cent aus allen deutschen Netzen. Wer es raus hat, kommt bitte jetzt zu uns. Mitmachen bitte ab 18, an Minderjährige werden keine Gewinne ausgezahlt. Jeder Anruf kostet 50 Cent aus allen deutschen Netzen. Bitte darauf achten, dass nicht jeder Anruf, der Kosten produziert, auch automatisch ins Studio gelangt. Gewinnchancen im Leitungsspiel 1 zu 200.000. Parallel dazu kann die Redaktion jederzeit ausgewählte Anrufer per Zufallsprinzip direkt ins Studio durchstellen. 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
4: 0137 90 30 200. Wer blickt durch bei dieser Frage? 0137 90 30 200. 50 Cent aus allen deutschen Netzen. Ihr müsst echt das Bild sehen. Die Kollegin Yvonne aus der Redaktion hört die Frage zum ersten Mal und die weiß es nicht.
1: Also ich sehe
4: es
1: ja an, dass Auto, ja.
4: Sie weiß es einfach.
1: Aus Süßes an. Schämt sie sich ein bisschen süß. Ja.
4: Nein, ist alles okay, aber ich kann es nachvollziehen. 750 Euro ist schon irgendwer da, Mirko.
1: Niemand da mit Leitung 2. Leider. Adri, wollen wir es rund machen?
0: Was heißt das?
1: Ich mache 1.000 Euro.
0: Bitte?
1: Ich erhöhe den Gewinn auf 1.000 Euro satt. Heute gewinnen. Heute noch aufs Konto.
0: 1.000 Euro gehen jetzt

0: raus und absolute Stille, bis es klingelt. 0137 90 30 200. Wie viel Erde ist in einem Loch von 3x3x3 Metern? 1000 Euro dafür unter der 0137 90 30 200. 50 Cent aus allen deutschen Netzen. Christine meinte 3 Meter Erde im Loch. Jutta meinte 27 Meter. Margarete meinte 27.000 Liter. 1.000 Euro bitte jetzt für die richtige Lösung. Was kommt raus? Herr Dötsch war in einer anderen Sendung, da meinte das. Was ist jetzt Ihre Lösung bitte?
1: Also 3 Tonnen.
2: 3 Tonnen? 3 Tonnen Erde?
1: Ja.
2: Das ist Ihre Lösung?
1: Das ist genau.
0: Es wird leider nicht richtiger, ganz im Gegenteil sogar. Nix Tonnen. Ich kann die Frage auch nennen, wie viel Erde ist in einem Loch von 10 mal 10 mal 10 Metern. Am Ergebnis ändert sich nie irgendwas. Was machen wir?
3: So, aufgepasst. Jeden Augenblick kann es klingeln. 1000 Euro gehen garantiert raus. Ich wollte zuerst die Gewinnchance verdoppeln. Mache ich nicht, ich verdreifache die jetzt, damit es hier klingelt. Gibt es noch Leitung 3 und 4. Dreifache Gewinnchance zu 1000 Euro.
0: Drei Studioleitungen sind jetzt geöffnet. Drei Leitungen zu 1000 Euro. Drei Leitungen stehen auf grün für 1000 Euro. Drei Leitungen ins Studio sind jetzt offen für denjenigen, der bitte endlich die richtige Lösung für uns hat. 0137 90 30 200. Hat irgendwer bitte den Durchblick bei dieser Frage? 0137 90 30 200. 50 Cent aus allen deutschen Netzen.
4: Wie viel Erde ist in einem Loch von 3 mal 3 mal 3 Metern.
0: Wie viel Erde ist denn in einem Loch von 3 mal 3 mal 3 Metern? Das ganze Debakel fing an mit Christine, die meinte 3 Meter. Falsch. Jutta kam auf 27 Meter. Margarete meinte 27.000 Liter. Wir haben so viele Antworten mit 27 gehört. Auch 27 Quadratmeter kamen da schon mal. Das ist nicht richtig. Herr Dötsch meinte 3 Tonnen Erde und irgendwie wird's nicht richtiger. Ich bin echt gerade kurz davor, das Ding abzubrechen, aber ich darf's nicht.
3: Nee, auf keinen Fall. Das würde ich niemals zulassen. Warum? Es reicht ja, wenn es einer weiß. Und für denjenigen, der es gerade raus hat, wo es Klick gemacht hat, gebe ich nochmal 2 Leitungen obendrauf. Ich erhöhe die Gewinnchance drastisch. Leitung 8 und 11 und damit die fünffache Gewinnchance. Jeden Augenblick kann es hier klingeln. Fünffache Gewinnchance zu 1000 Euro.
0: 5 Studioleitungen sind jetzt offen. Eine von diesen 5 Leitungen treffen. Welche ist völlig egal. Du kommst direkt zu uns. Lösung nennen. 1000 Euro gewinnen heute zum 4. Juli am Monatsstart. 0137 90 30 200. 0137 90 30 200. 50 Cent aus allen deutschen Netzen. Weiß bitte irgendwer da draußen, das ist gerade wirklich pure Verzweiflung in mir. Weiß irgendwer gerade am Radio um 11.43 Uhr, wie viel Erde in einem Loch von 3 mal 3 mal 3 Metern ist? Denkt bitte irgendwer ein bisschen um die Ecke. Da muss man auch keinen Taschenrechner anschmeißen, auch keinen Abakus. Wirklich einfach nur alles hinterfragen.
3: Einfach genau zuhören. Einfach zuhören. Sich da vorstellen, reingucken ins Loch und die Lösung nennen.
0: Gleich 11.45 Uhr.
3: Ah, komm! Ich gebe jetzt so lange eine Leitung dazu, bis jemand bei uns ist. Achtung, Glücksleitung 13 mit am Start. Sechsfache Gewinnchance. 1000 Euro. Heute gewinnen, heute kassieren. Jeden Augenblick kann es soweit sein.
0: So, und da warten wir, bis es klingelt. 0137 90 30 200. Wer hat's raus, bitte? 0137 90 30 200. 50 Cent aus allen deutschen Netzen. Liebe Kollegen aus der Regie, nee, ganz ehrlich, bitte lasst uns auf den Sender. Die 1000 Euro werden rausgehen. Die Sendung wird hier nicht einfach abgebrochen. Die 1000 Euro werden vorher rausgehen. Wenn irgendwer gerade am Radio ist, wenn eine einzelne Person gerade am Radio ist und ganz genau weiß, wie viel Erde in einem Loch von 3 mal 3 mal 3 Metern ist, dann brauchen wir dich bitte jetzt hier, weil die Sendung ist, geht auch nicht mehr lange, ist gleich vorbei.
3: 1000 Euro warten. So, Leitung 2. Ist grün, ne? Niemand da. Nee. 5 Leitung, die 8, die 13. Okay, pass auf. Niemand da, deshalb Leitung 16. Und damit die noch bessere. Die 7-fache Gewinnchance. Jeden Augenblick kann es soweit sein mit 7 Leitungen zu 1000 Euro.
0: 7 Studioleitungen sind jetzt geöffnet. Eine davon treffen und bitte gewinnen. Bitte 1000 Euro mitnehmen. Jetzt um Punkt 11.45 Uhr. Wir haben ja echt ein massives Problem. 0137. 90, 30, 200. Ich würde dich bitten, wenn du weißt, was da rauskommt, jetzt bitte diese Nummer zu wählen und die 1000 Euro hier mitzunehmen, weil dafür sind wir da. Die 1000 Euro werden auf jeden Fall rausgehen. Hast du heute auf dem Konto 0137 90 30 200. 50 Cent aus allen deutschen Netzen. Okay, pass auf. Ein letztes Mal spiele ich diese Frage ab. Wir haben so viele falsche Antworten davon bekommen. Was kommt hier raus, bitte?
4: Wie viel Erde ist in einem Loch von 3 mal 3 mal 3 Metern?
0: Und damit du jetzt zu uns durchgestellt wirst, wird der Mirki jetzt das Maximum rausholen.
3: Das mache ich sehr gerne, denn jeden Augenblick kannst du klingeln. Die Sendung geht nicht mehr allzu lang. Ich gebe 3 Leitungen auf einen Schlag dazu. Die 22, 23 und 24. Damit ab jetzt die 10-fache und bis dato beste Gewinnchance. 1000 Euro warten. Jetzt gewinnen, heute kassieren.
0: 10 Leitungen sind geöffnet. Wenn du weißt, was rauskommt mit der Erde im Loch, frage 0137. 90, 30, 200. 10 Leitungen stehen jetzt auf grün. 0137. 90, 30, 200. 50 Cent aus allen deutschen Netzen. Liebe Regie, bitte uns jetzt nicht vom Sender nehmen. Wir sind hier in der finalen Phase. Die 1000 Euro werden auf jeden Fall rausgehen. Irgendwer am Radio, der die Ahnung hat, wie viel Erde in einem Loch von 3 mal 3 mal 3 Metern ist, der gewinnt jetzt 1000 Euro unter der 0137. 90, 30, 200. 50 Cent aus allen deutschen Netzen. 10 Leitungen sind geöffnet. Christine meinte 3 Meter Erde im Loch. Nein, Jutta meinte 27 Meter, Margarete kam auf 27.000 Liter. 10 Leitungen sind offen, ist schon irgendwer in Leitung 2? Ist irgendwer bereit für 1000 Euro in Leitung 3, in der 4? Hallo, in der 8?
3: Hallo.
0: In der 11, in der 13? Noch keiner, ist es immer noch keiner da, Sendung ist gleich vorbei.
3: Ich schau auf die Uhr eben, 120 Sekunden, dann wird es hier garantiert klingeln, ne? Und einer wird hier satte 1000 Euro mitnehmen, die Frage ist... Wer? Du vielleicht? Pass auf, komm. Ich gebe nochmal 3 Leitungen oben drauf. Final. Die 27, 33, 35 heißt ab jetzt die noch bessere, die allerbeste, die 13-fache Gewinnchance zu 1000 Euro. Jetzt hier bei uns gewinnen und heute noch aufs Konto bekommen.
0: Letzte Amtshandlung von uns. 1000 Euro gehen jetzt raus. Liebe Regie, bitte lasst uns noch für wenige Sekunden auf dem Sender. 0137 90 30 200. Und damit sind wir jetzt am Ende dieser Sendung angekommen. Du weißt, was rauskommt. Bitte wähle jetzt ein letztes Mal diese Frage in den, die Nummer in den letzten 120 Sekunden für diese Frage. Die 0137 90 30 200. Jetzt ist wichtig. 0137 90 30 200. Jetzt ist wichtig. 50 Cent aus allen deutschen Netzen. 1000 Euro netto und steuerfrei. Weißt du was? 13 Leitungen sind offen. Mhm. 1000 Euro gehen raus. Mhm. Das Geld hast du heute Nachmittag auf dem Konto. Ein letztes Mal. Keine 120 Sekunden mehr. Dann kommt hier wieder Musik. Die 1000 Euro werden vorher noch gewonnen. Was kommt hier raus, bitte?
4: Wie viel Erde ist in einem Loch von 3 mal 3 mal 3 Metern?
0: So, und jetzt sage ich das letzte Mal die Gewinnernummer, weil die Sendung ist gleich vorbei. Es muss vorher klingeln. Es wird klingeln unter der 0137 90 30 200. Wer es raus hat mit Erde im Loch, wählt bitte die 0137. 90 30 200. 50 Cent aus allen deutschen Netzen. Wir garantieren von unserer Seite, die 1000 Euro werden rausgehen, netto und steuerfrei. Heute Nachmittag hat man die sogar schon auf dem Bankkonto zu seiner freien Verfügung, korrekt?
3: Absolut. Und zwar per Echtzeitüberweisung. So, ich schaue auf die Uhr. Es wird garantiert klingeln innerhalb der nächsten 60 Sekunden. Deshalb Achtung. 13-fache Gewinnchance nutzen, jetzt zum Telefon greifen und folgende Nummer wählen.
0: Die 0137 90 30 200. Wir haben keine 60, keine 50 Sekunden mehr. Bitte jetzt anrufen, bitte jetzt gewinnen und auflösen unter der 0137 90 30 200. 50 Cent aus allen deutschen Netzen. 13 Leitungen sind geöffnet. Triff eine dieser 13 Leitungen. Und du kommst direkt zu uns in die Show rein. 1000 Euro. Wie viel Erde ist
3: in einem Loch
0: von 3 mal 3 mal 3 Metern? Irgendwer muss es bitte raushaben. Und wenn du gleich unsere Stimmen im Telefon hörst, leg bitte nicht auf. Du kannst hier richtig viel Geld gewinnen, dass das mal klar ist. 1000 Euro.
3: Oh.
0: Durchgestellt live mit dem Chance-Button. Wer ist denn da? Hallo?
5: Daniela, hi.
0: Daniela, was kommt denn raus, bitte?
5: In einem Loch ist überhaupt keine Erde drin.
0: So sieht das aus. Und deswegen hast du jetzt 1000 Euro gewonnen. Daniela, herzlichen Glückwunsch. Was sagst du dazu? Bleib bitte am Telefon.
5: Super.
0: Ganz viel Freude.
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1: Ich bin Diana Kramer. Trotz zahlreicher Proteste hat der AfD-Bundesparteitag in Erfurt pünktlich begonnen. Ein Großteil der rund 600 Delegierten war schon frühzeitig am Tagungsort in der Erfurter Messehalle eingetroffen.
2: Ja, die Blockaden des AfD-Parteitags, die sind quasi ins Leere gelaufen. Die AfD ist so früh aufgestanden. Noch vor Sonnenaufgang wurden viele Delegierte mit Bussen unter Polizeischutz hierher gefahren. Von daher war die Parteitagshalle auch Stunden vor dem offiziellen Beginn schon gut gefüllt. Der Parteitag konnte um 10 pünktlich starten. Und die AfD freut sich hier darüber natürlich, dass sie den Demonstranten da quasi ein Schnippchen geschlagen hat. Zitat AfD-Chef Tino Chrupalla, der frühe Vogel fängt den Wurm. Aus Erfurt, Jörg Ratsch.
1: NRW-Ministerpräsident Hendrik Wüst hat Kanzler Friedrich Merz die volle Rückendeckung der nordrhein-westfälischen CDU bei der Umsetzung des Reformpakets der Bundesregierung zugesagt. Das Gesamtpaket könne sich wirklich sehen lassen, sagte Wüst bei einem Landesparteitag in Düsseldorf, auch wenn die Einigung auf Reformen nicht immer leicht gewesen sei. Wüst lobte die Entschlossenheit und Tatkraft des Bundeskanzlers. Papst Leo XIV. Hat bei seinem Besuch auf der italienischen Mittelmeerinsel Lampedusa Europas besondere Verantwortung im Umgang mit Migration betont. Sie stelle die europäischen Gesellschaften vor eine historische Herausforderung, sagte der Papst. Europa trage aber gleichzeitig Verantwortung, geflüchtete Menschen aufzunehmen, zu schützen und zugleich dafür Sorge zu tragen, dass niemand zur Auswanderung gezwungen ist. Jürgen Klopp hat die Gespräche mit dem Deutschen Fußballbund über das Bundestraineramt bestätigt, rechnet aber nicht mit einer kurzfristigen Einigung. Zunächst müsse er die Vertragsangelegenheiten mit seinem jetzigen Arbeitgeber Red Bull klären, sagte Klopp bei Magenta TV. Frage an Thomas Thonfeld, kann da jetzt eigentlich grundsätzlich noch was schiefgehen?
3: Also hundertprozentig sicher ist natürlich noch nichts, aber nachdem beide Seiten wollen, kann ich mir schwer vorstellen, dass man sich da an irgendeiner Stelle noch verhakt. Beim Geld sicher nicht. Es wird vermutlich um Kompetenzen und Zuständigkeiten gehen, sicher auch um Personen, die Jürgen Klopp mitbringen möchte zum DFB. Dass sich sein aktueller Arbeitgeber Red Bull trotz Vertrags querstellt, ist auch nicht wahrscheinlich. Also das dürfte schon klappen, aber es wird ein bisschen dauern.
1: Vielen Dank, Thomas Thonfeld.
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4: Guten Morgen.
5: Morgen.
6: Guten Morgen.
4: Guten Mittag, je nachdem, wann ihr uns gerade vielleicht am Hören seid und wie euer Empfinden des Tags auch gerade so ist. Ne? Manche empfinden ja morgens um 6 Uhr als morgens und manche empfinden 11 Uhr als morgens.
6: Ja.
4: Ne? Peter Scharf ist hier, unser gelernter Koch und Konditor.
6: Ja, gerne, hallo.
4: Und Eva Zöllner ist hier, unsere gelernte Ernährungsexpertin.
6: Ich lerne ja immer dazu.
4: Ja.
6: Und,
5: alle, oder?
4: Ich profitiere hier am meisten von dieser Sendung.
5: Stimmt.
4: Ich lerne kochen beide und ernährungsphysiologisch. Also, ne, ihr wisst ja eine der beiden Sachen immer schon meistens.
5: Ja, das stimmt.
4: Haha, haha. Ich bin ja quasi das der Paradebeispiel eines jeden Hörers, weil ich habe mir jede Sendung angehört.
5: Okay.
4: So, Peter. Was machen wir?
6: Eine sommerliche Haferbowl.
4: Ui.
6: Hört sich erstmal an wie ein Gericht aus dem Krankenhaus.
5: Aber Schleimsuppe oder ja, sowas, ne? Das kennen wir ja.
6: Aber wenn du da in die Zutaten reinschaust, dann wird's echt, da spannend, werden die Augen und die Ohren immer größer, weil Hafer, Feldsalat, Kresse, dicke Bohnen, Honig, Möhren,
4: boah,
6: Zitrone.
5: Das ist halt eine Bowl.
6: Schwarzer Sesam.
4: Ja.
6: Ja.
4: Muss auch appetitlich
6: was
4: aussehen.
6: Was kommt da raus?
4: Bowl, ne?
6: Ja,
4: ja,
6: bin ich ja gespannt.
4: Ja,
6: ich
4: auch. Eva?
6: Wer sich sowas ausgedacht?
4: Die Eva ist, glaube ich, nicht so gespannt. Die Eva freut sich einfach drauf, jetzt gleich loszufilosophieren.
5: Ja, da ist viel drin, ne? Da ja, hätte ich jetzt, muss ich mich so ein bisschen kurz fassen.
4: Okay,
5: sonst,
4: dann fassen wir uns jetzt kurz und
6: mach mal kurz.
4: Dann gehen wir jetzt rein in deinen Take gleich.
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0: Wir machen eine Hafer-Bowl. Mhm. Bei Hafer muss ich weiß nicht warum, aber irgendwie ans Efflons Pferdler denken. Da war doch immer, da war doch früher was ja. hier, ne?
1: SWR, ne?
2: Ja. Ja, hör mal, du bist doch eigentlich Pfälzer.
0: Ja.
2: Aber da könnt ihr ja gleich an am Backen.
0: Ja, haben. Ich weiß, die Meinzelmännchen und so weiter. Aber hallo. Trotzdem, komischerweise bei meiner Klasse. Oma gab es auch Efflons Pferdler.
1: Ja, das ja. bin ich auch.
0: Siehst du?
1: Ja.
0: Ja.
1: Gibt's
2: war hattest du eine schwäbische Oma oder was?
0: Nee.
1: Gibt's sie eigentlich noch?
0: Ich glaube nicht.
1: Ich glaube es auch nicht, weiß nicht.
0: Aber die Meinzelmännchen gibt es noch, ja, zumindest mal auf der Ampel.
1: Ja, ja.
0: So, auf jeden Fall gibt es eine Haferbowl bei
1: ja,
0: uns.
1: Ja, genau. Kommen wir mal zum Hafer. Zum Hafer, der ist in letzter Zeit in aller Munde, so oder so.
2: Ist
1: es
2: so?
1: Ja, weil da wird relativ viel geforscht oder man hat relativ viel geforscht in letzter Zeit und da kamen halt immer mehr positive Ergebnisse raus. Also zunächst mal ist es ja ein kohlenhydratreiches Lebensmittel, hat aber trotzdem sehr viel Eiweiß, also relativ viel Eiweiß mit ca. 12 Gramm auf 100 Gramm, das ist nicht schlecht. Ne? Und in Kombination mit tierischem Eiweiß oder mit Milchprodukten ist es sehr hochwertig. Dann das Eiweiß. Ne? Und das ist ja meistens die Kombi, die man auch hat, so, wenn man Haferflocken verwendet. Dann haben wir da lösliche Ballaststoffe drin, die richtig gut sind für den Darm.
2: Und es gibt Leute, die behaupten, man darf keine Milch mehr essen, weil da verschleimt der Körper.
1: Ja, natürlich.
2: Die sollen ist
1: mir,
2: so.
1: Die sollen, ich weiß, das gibt es schon ganz lange und ich, die sollen mir mal erklären, wie das geht. Weil ich, wenn man, ne, man nimmt die Milch zu sich und die wird ja in die Einzelteile aufgespalten vom Darm aufgenommen. Also wie bitte soll da was verschleimen, außer vielleicht im Hals? Keine Ahnung. Also ist
2: also
1: hier
2: du sagst
1: Wett.
2: Quatsch.
1: Ja. Gut, also dann haben wir super viel.
2: Ich habe mir im Fitnessstudio erzählt.
0: Es gibt dann auch Menschen, die bauen sich Hüte aus Alufolie. Also.
1: Richtig.
2: Die kenne ich auch.
1: Dann haben wir eine super Kombi aus Phosphor und Magnesium, was total klasse ist für die Knochen. Ne? Also ein ganz toller Mineralstoffmix. Und wo man jetzt ganz viel auch geforscht hat, sind sogenannte Beta-Glucane. Das ist
0: Beta-Glucane.
1: Ja, das sind auch das löslich, auch eigentlich ein löslicher Ball, als fungiert als Ballaststoff. Die können den Cholesterinspiegel senken. Und man hat halt festgestellt, dass es den Blutzuckerspiegel regulieren kann, die Haferflocken. Dass es gut ist für die Leber, für den Herzkreislauf.
2: Haferflocken ist gut für die Leber?
1: Ja.
2: Also, das ist cool.
0: Das ist krass.
1: Also die sind wirklich, wir setzen die auch ganz häufig ein. Ne? Auch mal so Hafertage. Ne? Das ist was man echt gut machen kann, um einfach mal den Stoffwechsel so ein bisschen ja, in Gang zu bringen. Ein bisschen so, was man so unter Entgiften versteht.
0: Ja.
1: Ne? Das ist echt ein Thema.
2: Also, erst gestern habe ich ein Video gesehen auf YouTube, wo so ein Sixpack-Typ jemanden anscheißt, warum der Haferflocken isst, das stimmt doch gar nicht.
0: Hä?
1: Okay, so, es gibt wahnsinnig, also leider gibt es halt auf Social Media ganz viele möchte gern Experten, die irgendwelchen Mist erzählen.
0: Mhm.
1: Und die richtigen Experten sind halt nicht so gut vertreten auf Social Media. Ne? Das ist wirklich doof, ne? Weil dann ist da so ein Ungleichgewicht.
2: Da gibt es so einen schönen Spruch. Ne? Es ist wirklich ein Jammer, dass die Klugen so voller Zweifel und die Dummen so selbstsicher
0: sind. Ja,
2: so
0: das ist.
1: Wir überlegen uns ja 10-mal, bevor wir was raushauen. Ne? Mhm. Und die gehen einfach hin und erzählen irgendwie.
0: Der Spruch wird von Jahr zu Jahr noch wahrer.
1: Ja. So, jetzt haben wir diese Kombi dann wirklich perfekt mit dem tierischen Eiweiß, nämlich mit dem griechischen Joghurt.
0: Ja.
1: Der ist auch deshalb so toll, weil der mehr Eiweiß hat als der normale Joghurt. Also früher war das so, dass man den in Leinsäcken zum Abtropfen aufgehängt hat.
0: Mhm.
1: Heute wird es industriell gemacht, aber es ist auch so, dass wir für einen normalen Joghurt 1 Liter Milch, 1 Liter Joghurt und hier haben wir 4 Liter Milch, 1 Liter Joghurt.
0: Ah,
1: ja,
0: okay.
1: Also das ist...
2: Ist es so?
1: Ja, weil das auch die Molke da raustropft und es gibt mittlerweile, weil das Fett ist ja so ein
2: du
1: bisschen...
2: Du auch,
1: Also das Fett ist ja so...
0: Ich kaufe mir nie griechischen Joghurt,
1: also ich kaufe mir nur griechischen Joghurt, aber nicht den 10-prozentigen, sondern den 2-prozentigen, den gibt es nämlich auch. Und der ist genauso lecker und hat halt nicht so viel Fett.
0: Okay.
1: Das Fett brauchen wir nämlich
2: aber
1: nicht.
2: Aber im Grunde genommen wird viel mehr Milch genommen.
1: Wird viel mehr Milch
2: und das Wasser wird quasi...
1: Es tropft ab, ne?
2: Tropft ab und die Inhaltsstoffe bleiben drin.
1: Ja, und es ist nicht so viel Kohlenhydrat drin auch, weil da gehen auch welche weg. Also das ist, der ist kohlenhydratärmer und eiweißreicher als normaler Joghurt. Also besser. Okay. Okay. Ne? Mhm. Genau, also das passt auch so perfekt zum Hafer. Dann haben wir die dicken Bohnen, die finde ich total klasse. Ne? Die gibt es ja auch nur kurze Zeit, ne? so frisch halt. Ansonsten muss man die TK kaufen oder ja, aus der Dose.
2: Ja.
1: Die haben natürlich auch unheimlich viel Eiweiß und ist ja eine Hülsenfrucht und kurbeln auch die Verdauung an mit den Ballaststoffen. Viel B-Vitamine, auch Eisen, also auch wirklich ein richtig gutes Lebensmittel.
0: Haben wir auch letztens auf dem Markt gesehen.
1: Oh, die sind klasse.
0: Und dann haben meine Freundin und ich haben uns daran erinnert, dass wir die früher als Kind oft bei der Oma gegessen haben und heutzutage irgendwie gar nicht mehr so.
1: Ja, die sind so ein bisschen nicht mehr so, aber kommt wieder so ein bisschen. Karotten, die sind auch gut verträglich mit vielen Inhaltsstoffen. Radieschen haben diese Senföle, die richtig hochwirksam sind, auch sehr kalorienarm.
0: Leider nicht mehr so viel wie früher.
1: Nee, weil es so ein bisschen ausgezüchtet wurde. Auch je kleiner die Radieschen sind, desto schärfer und desto gesünder sind die auch. Wenn das so große Teile sind, sind die oft sehr, sehr wässrig und dann merkt man schon, dass kein Aroma. Ganz interessant ist die Kresse. Mhm. Die gilt eigentlich als Heilmittel wegen der ätherischen Öle auch und weil die antibakteriell wirkt. Und britische Forscher haben die Kresse gentechnisch verändert. Ich habe versucht, das rauszufinden. Ich weiß nicht, ob es die bei uns gibt. Ich glaube, das ist immer so ein bisschen ein Problem mit den gentechnisch veränderten Lebensmitteln. Auf jeden Fall haben die den 3 Gene aus Algen und Pilzen eingepflanzt, sodass die Omega-3 produzieren. Das heißt, die Kresse enthält relativ viel Omega-3, diese gentechnisch veränderte. Die hat von Natur aus schon Omega-3 ein bisschen, aber ja. Also solche Sachen gibt es halt auch. Ne? Dann haben wir Sesamsaat. Das ist auch, da kriegen wir auch diese ungesättigten Fettsäuren. Und Sesam hat sehr viel Kalzium. Das kann man sich auch mal so ein bisschen merken. Ne?
0: Cool.
1: Und die Minze mit ätherischen Ölen, wo nochmal so ein bisschen auch einen richtig guten Geschmack oder Aroma reinbringt. Und dann der Feldsalat. Feldsalat ist eigentlich einer der nährstoffreichsten Salatsorten. Überhaupt.
2: Ist für den Sommer jetzt ein bisschen untypisch.
1: Ist ein bisschen untypisch. Ja. Man könnte, denke ich, auch einen anderen Blattsalat nehmen.
0: Findet man auch seltener.
1: Ja,
0: oder?
1: Ist eigentlich eher für den Winter, habe ich jetzt auch so gedacht. Aber grundsätzlich. Ein
2: Romanersalat, Herz oder sowas wird vielleicht.
0: Ja, den genau. Findet man so oft jetzt.
1: Ja. Ja, könnte man auch. Das wird auch gut passen, denke ich. Ne?
0: Also zusammenfassend, Haferflocken, was Gutes.
1: Also echt was Gutes. Ne? Jetzt nicht in Massen, weil dann haben wir auch wieder so ein bisschen den Kohlenhydratüberschuss, aber wirklich so täglich so im Müsli oder wie auch immer, ist auf jeden Fall.
2: Also täglich ist kein Problem.
1: Nee, sowieso nicht, nee. Also ich esse die eigentlich fast täglich. Wochenende eher weniger, aber so unter der Woche ist das
0: krass.
1: Ein Ding.
0: Okay.
1: Und die machen halt auch satt.
0: Das stimmt,
1: ja. Also man hat echt eine super Sättigung. Das ist noch, auch hängt mit den Ballaststoffen zusammen, ne, dass wir da halt eine gute Sättigung haben und auch mit dem Eiweiß. Das sind beides Komponenten, die unheimlich gut satt machen.
0: Mhm. Ja, okay. Wenn ihr noch mehr über Hafer oder vielleicht auch andere Lebensmittel wissen möchtet, ob die gut sind für euch und wie und warum, dann geht doch gerne
1: über
0: zu Eva.
1: Anderes Muskelfutter für die Sportler zum
0: auch,
1: Beispiel.
0: Ja.
1: Ne? Auch da.
0: Viele Sportler, die zum Beispiel im Sportbereich unterwegs sind, die brauchen ja am besten auch eine Ernährungsberatung.
1: Eigentlich
2: jetzt mal noch eine Frage für uns zwei. Wir machen keinen Sport.
0: Ja.
2: Oder?
1: Schlecht.
2: Was spielen wir denn? Schach?
0: Also... Ich finde es jetzt erstmal frech, dass du mir jetzt so unterstellst,
1: ich
0: glaub, dass ich keinen Sport mache.
1: Gell? Gell?
2: Ja, also. Machst du was? Okay.
0: Ja, tanzen.
2: Wir machen wenig Sport.
1: Ja, ist nicht gut.
2: Und die Frage ist, welches Lebensmittel müssten wir essen, dass wir trotzdem abnehmen?
1: Weniger Kohlenhydrate, ganz einfach. Je mehr ich mich bewege, desto mehr Kohlenhydrate brauche ich. Das ist wie beim Auto, ne? Wenn ich nicht fahre, brauche ich kein Benzin. Und wenn ich halt, da würde ich halt eher gucken, dass ich, ich habe ja nicht so eine große Menge zur Verfügung, weil ich nicht so viel Energie verbrauche, also muss mein Essen qualitativ besser sein.
0: Und was ist mit diesem Kaloriendefizit, wovon jeder gerade spricht?
1: Ja, das ist klar. Also in dem Moment, wo ich ein Kaloriendefizit habe, nehme ich ab.
0: Ah, so.
1: Nur, ich muss halt immer gucken, wo kommt die Kalorie her und was macht die in meinem Körper.
0: Okay.
1: Ne? Ja. Und da hilft es manchmal gar nicht so sehr, Kalorien zu zählen, sondern einfach mal zu gucken, wo sind meine, ne? Wie viel Eiweiß, wie viel Kohlenhydrate, wie viel Fette.
2: Okay.
1: Also ich sag mal so, wenn der Teller zur Hälfte immer mit Gemüse und Salat voll ist und der Rest teilt sich die zweite Hälfte, dann ist man auf einem guten Weg.
2: Ich habe das beim Döner noch nie auseinandergelegt.
1: Weil der Döner ist da gar nicht
0: Döner
1: so schlecht.
0: Ist gut.
1: Der Döner ist ja? Dann, ja. Nö, der ist das bessere Fastfood auf jeden Fall, weil da kommen wir eher so in diese Range. Ja,
0: viel Salat, bisschen ja. Fleisch und ja. Wenig Brot. Also, Studio für Ernährungsberatung in Otterberg, da findet ihr die Eva.
1: Genau. Super. Ich sag euch, wie es geht.
0: Sehr gut.
1: Machen müsst ihr es dann leider selbst.
2: Ja. Auf dem Foodtruck findet ihr sie auch, genau. Da macht ihr Vorträge.
0: Zum Beispiel, ja.
2: Ja. Seit Jahren.
0: Ja, und denselben Spruch können wir auch gleich anwenden. Wir sagen euch auch gleich, wie es geht. Machen müsst ihr es halt selber.
1: Ja, genau.
0: So ist es. Also diese Haferbowl.
1: Ja.
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0: So, Peter.
1: Ja.
0: Auf geht's. Hafer Bowl. Wie fangen wir an?
1: Gut. Also wir haben drin Hafer, Minze, Zitrone, Joghurt, Möhren, Olivenöl, Salz, Honig, schwarzer Sesam,
0: ja.
1: Paradiesen, ein frischer grüner Blattsalat, mhm. Muss nicht unbedingt Feldsalat sein jetzt in der Jahreszeit,
0: ja.
1: Ein Kästchen so ein Kresse, dicke Bohnen, Pfeffer, Petersilie.
0: Ja.
1: Es sind für eine Bowl schon ein paar Sachen, aber grundsätzlich...
0: Das ist meistens bei Bowls so, ne?
1: Ich glaube, das kann man jetzt auch bei guten Wässer super gut auf der Terrasse essen. Man kann es auch gut mit ins Büro nehmen.
2: Ja. Das ist super für Meal Prep, ne?
0: Ja, ja. Bowls sind genau. Krass für Meal Prep, ja.
2: Abends vorbereiten.
1: Wie heißt es?
2: Meal Prep.
0: Essensvorbereitung.
2: Das ist das, was vielen eine gesunde Ernährung extremst erleichtert. Okay.
1: Also das Einzige, was eigentlich gekocht wird, ist der Hafer.
0: Ja.
1: Der wird vorher gewaschen und dann ich würde ihn einweichen oder auch nicht. Auf jeden Fall wird er gekocht. Mhm. So, dann machen wir Minze, Blätterzupfe, Zitrone, heiß abspülen, wir haben, dass sie, falls sie gewachsen sind.
0: Ja.
1: Und dann tun wir die Schale abreiben, den Saft auspressen und dann tun wir quasi einen Joghurt herstellen mit dem Minzsaft, mit dem Zitronensaft natürlich, mit dem Zitronenschale abrieb und grob gezupfte Minze. Okay. Haben wir erstmal einen schönen Joghurt.
0: Jo.
1: So, Radieschen.
0: Mhm.
1: Ich esse das Grün mit, wenn es gut gewaschen ist. Ich weiß nicht, ob das giftig ist, aber ich mag es gern.
2: Kannst alles mit
1: essen. Dann kann man das quasi entweder ein bisschen grob schneiden.
0: Ja.
1: Ich würde es ungleichmäßig schneiden, macht mehr Spaß beim Essen.
0: Ja.
1: Dann den Blattsalat, den dunkle Wasche und dann das Kresse. Und dann kannst du hier quasi schon mal so eine Radieschen-Grün-Kresse-Mischung machen.
0: Ja, hört sich gut an.
1: Die Bohnen, da habe ich ja eigentlich von der Eva schon vor Jahren was gelernt, dass die Bohnen, wenn man die trocken kauft und selber kocht, qualitativ eigentlich nicht besser sind wie oder tiefgekühlt oder Dose.
2: Ja gut, ja, bei diesen Grünen, ja nee, da tut sich nicht viel.
1: Also die Bohnen kann ich quasi mir so, wie ich will, entweder tiefkühlen oder gekocht.
2: Ich glaube, tiefgekühlt sind jetzt in dem Fall leckerer.
1: Ja,
0: na? Okay. Okay.
1: Und in der Fachsprache, nee, nicht in der Fachsprache, die heißen eigentlich Puffbohnen.
2: Echt? Stimmt.
1: Ja.
0: Puffbohnen?
1: Wie ich das als Koch zum ersten Mal gehört habe, habe ich mich totgelacht.
2: Ja.
1: Weil ich nicht wusste, wie, aber ich habe es auch nie hinterfragt.
0: Nee.
1: Ja, Pfeff im Französischen, aber Puffbohnen. Ja. Ne? So, Petersilie waschen, trocken schütteln halten und grob schneiden und dann mit dem Bohnen quasi das Ganze vermischen. Der Hafer ist jetzt quasi gekocht und wird jetzt quasi mit dem Salat, den Möhren, Radieschen, Bohnen und den Minzjoghurt und der Kresse angerichtet. Also es ist ein schönes Farbspiel.
0: Ja, hört sich gut an.
1: Und kann man auch ein bisschen mit Liebe in Schichten anrichten. Und wie habt ihr gesagt, heißt es? Meal Prep. Ja, als vorbereitendes
0: Mahl.
1: Ist für alle gut.
2: Ja.
1: Ich würde noch ein paar saftig gegrillte Entrecote-Orangen oben drauf machen. Fände ich geil.
0: Ja.
1: Kann mir gut vorstellen.
2: Eiweiß ist genug drin.
1: Ne?
0: Ja.
1: Aber ich denke auch wieder ein schönes Rezept für hier.
0: Sehr schön,
1: ja.
0: Supi. Dann findet ihr das ganze Rezept zum Nachmachen auf unserer Homepage. Und Peter, mein Lieber, was geht bei dir?
1: Ich bin jetzt im Endphasen-Foodtruck-Fieber. Ja?
0: So, macht das mal. Geht auf unsere Homepage für das Rezept. Geht auf Peters Homepage, peter-scharf.de für alle Infos über ihn oder auf foodtruck-festival.de, gell?
1: Nee. Genau, aber du findest auch den Link dazu.
0: Ja, auf deiner Homepage. Ja. So, und dann sagen wir schönes Wochenende.
1: Tschüss.
2: Tschüss.
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4: Tschüss.

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16: In Schneckenhausen liegen wir gerade bei 24,5 Grad, in Althornbach bei 25,2 und Gersbach meldet 26,5 Grad.
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18: Ich bin Diana Kramer. Trotz zahlreicher Protestaktionen ist der AfD-Bundesparteitag in Erfurt am Vormittag pünktlich gestartet. Ein Großteil der rund 600 Delegierten war bereits im Morgengrauen am Tagungsort auf dem Erfurter Messegelände eingetroffen, eskortiert von der Polizei und schon bevor die ersten Protestler vor Ort waren. Auf dem Bundesparteitag, der bis morgen geht, soll die AfD-Parteispitze neu gewählt werden. Es wird damit gerechnet, dass die Parteichefs Alice Weidel und Tino Chrupalla im Amt bestätigt werden. Die Bundesregierung plant zur Konsolidierung des Haushalts den Abbau von Finanzhilfen. Das könnte auch Kürzungen bei der Heizungsförderung zur Folge haben. Es soll bei Finanzhilfen aber keine Förderstopps geben, heißt es aus dem Finanzministerium. Die Rede war von Kürzungen bei Finanzhilfen im Klima- und Transformationsfonds, kurz KTF, einem Sondertopf von 2 bis 3 Milliarden Euro pro Jahr. Bereits zugesagte Förderungen sollen nicht angetastet werden. Die USA feiern heute die Unabhängigkeitserklärung ihres Landes vor 250 Jahren. An dem ohnehin traditionsreichen Feiertag sind dieses Jahr besonders große Feierlichkeiten geplant.
14: Die 250-Jahr-Feiern sind für Präsident Trump Anlass zu einer großen Huldigung seiner selbst. Er plant eine lange Ansprache hier in Washington und ein riesengroßes Feuerwerk, das eine Dreiviertelstunde dauern und damit den Weltrekord aller Feuerwerke brechen soll. Gewitter könnten einen Strich durch die Rechnung machen. Der amerikanische Traum, der Glaube an Hoffnung, Chancengleichheit und Freiheit, der mit der Unabhängigkeit der USA an sich einhergeht, ist für die Mehrheit der Amerikaner schal geworden. Der Optimismus in den USA hat tiefe Risse. Happy Birthday, USA. Tina Eck, USA.
18: Zum Fußball. Jürgen Klopp hat die Gespräche mit dem DFB über den Posten des Bundestrainers bestätigt. Er sagte bei Magenta TV, er sei bereit, es müsse aber noch einiges geklärt werden.
19: Es werden intensive Gespräche sein müssen, weil es natürlich die Probleme, die wir aktuell haben, nicht an der Personal Julian Nagelsmann hängen.
18: Neben Jürgen Klopp ist offenbar auch Per Mertesacker bereit, einen Job beim DFB zu übernehmen. Er könnte sich vorstellen, Verantwortung zu übernehmen, sagte der 41-Jährige im ZDF.
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20: Bei uns rund um Kaiserslautern, Pirmasens und Zweibrücken läuft der Sommer heute auf Hochtouren. Viel Sonne, 24 bis 28 Grad und richtig angenehmes Feierabendwetter. Morgen bleibt's erst freundlich und warm, bevor es im Süden zwischendurch mal nass und sogar etwas gewittrig werden kann. Wer raus will, packt die Sonnenbrille ein und plant den längeren Ausflug lieber früher am Tag.
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0: In Schneckenhausen liegen wir gerade bei 24,5 Grad, in Althornbach bei 25,2 und Gersbach meldet 26,5 Grad.
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0: Bei uns rund um Kaiserslautern, Pirmasens und Zweibrücken läuft der Sommer heute auf Hochtouren. Viel Sonne, 24 bis 28 Grad und richtig angenehmes Feierabendwetter. Morgen bleibt's erst freundlich und warm, bevor es im Süden zwischendurch mal nass und sogar etwas gewittrig werden kann. Wer raus will, packt die Sonnenbrille ein und plant den längeren Ausflug lieber früher am Tag.
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0: Direkt in der Stadt und in Althornbach gibt's gerade 26 Grad. Schweix meldet 25 Grad.
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2: Ich bin Thomas Brock. Trotz zahlreicher Protestveranstaltungen und tausender Demonstranten hat der AfD-Bundesparteitag in Erfurt pünktlich begonnen. Ein Großteil der rund 600 Delegierten war bereits am frühen Morgen in der Erfurter Messehalle eingetroffen.
3: Die Blockaden des AfD-Parteitags, sie sind quasi ins Leere gelaufen. Die AfD ist so früh aufgestanden. Noch vor Sonnenaufgang wurden viele Delegierte mit Bussen unter Polizeischutz hierher gefahren, bevor die Blockaden überhaupt aufgebaut waren. Und von daher war die Parteitagshalle auch Stunden vor dem offiziellen Beginn schon gut gefüllt. Der Parteitag konnte um 10 pünktlich starten. Und die AfD freut sich hier darüber natürlich, dass sie den Demonstranten da quasi ein Schnippchen geschlagen hat. Zitat AfD-Chef Tino Chrupalla: Der frühe Vogel fängt den Wurm. Aus Erfurt, Jörg Ratsch.
2: Das Handwerk fordert von der Bundesregierung ein zweites Reformpaket im Herbst, um die Sozialbeiträge zu senken. Verbandspräsident Dittrich sagte der Bild-Zeitung, Ziel müsse sein, die Lohnzusatzkosten wieder Richtung 40% zu bringen. Der erwartete Anstieg der Rentenbeiträge ab 2028 müsse durch Senkungen bei Kranken- und Pflegebeiträgen mindestens kompensiert werden. Die USA feiern heute die 250-jährige Geschichte ihres Landes. An dem ohnehin traditionsreichen Feiertag werden dieses Jahr besonders große Feierlichkeiten erwartet. Größere Partys sind in Metropolen wie New York, Boston und Los Angeles angekündigt. In der Hauptstadt Washington gibt es eine Unabhängigkeitsparade. Über den Tag verteilt sollen außerdem Kampfjets, Hubschrauber und die Air Force One über die Stadt fliegen. Pierre Mertesacker ist offenbar bereit, einen Job beim Deutschen Fußballbund zu übernehmen. Inmitten der Diskussionen um eine mögliche Verpflichtung von Jürgen Klopp als neuen Bundestrainer und dem angekündigten Abschied von DFB-Sportgeschäftsführer Andreas Rettig würde er Verantwortung übernehmen. Das sagte Mertesacker im ZDF, wo er aktuell als WM-Experte arbeitet.
4: Was genau er sich vorstellt, hat Mertesacker nicht gesagt und einen Zusammenhang mit den Verhandlungen des DFB mit Jürgen Klopp scheint es auch nicht zu geben. Aber der 2014er Weltmeister sagt, irgendwann mal beim DFB zu arbeiten und dem deutschen Fußball etwas zurückzugeben, dafür stehe er natürlich zur Verfügung. Mertesacker hatte bis zum Sommer die Nachwuchsabteilung seines letzten Vereins FC Arsenal in London geleitet. Thomas Thonfeld, Sportredaktion.
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0: Bei uns zwischen Kaiserslautern, Winzeln und Wiesbach knallt heute die Sonne richtig schön rein. Dazu liegen die Temperaturen meist zwischen 26 und 29 Grad. Morgen bleibt sommerlich warm, im Laufe des Tages ziehen aber mal mehr Wolken durch und am Nachmittag kann es vor allem rund um Winzeln auch mal leicht gewittern. Also locker anziehen, Schatten mitnehmen und den Sommer genießen, aber den Himmel morgen im Blick behalten.
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0: Direkt in der Stadt und in Althornbach gibt's gerade 26 Grad. Schweigs meldet 25 Grad.
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0: Bei uns zwischen Kaiserslautern, Winzeln und Wiesbach knallt heute die Sonne richtig schön rein. Dazu liegen die Temperaturen meist zwischen 26 und 29 Grad. Morgen bleibt sommerlich warm, im Laufe des Tages ziehen aber mal mehr Wolken durch und am Nachmittag kann es vor allem rund um Winzeln auch mal leicht gewittern. Also locker anziehen, Schatten mitnehmen und den Sommer genießen, aber den Himmel morgen im Blick behalten.
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2: 4. Juli 1983. Irene Cara ist mit Flashdance ganz oben in den Charts. Giorgio Moroder ist der Vater der Disco-Musik. In den 70ern arbeitet der Italiener von München aus mit den Größen der Szene. Donna Summer, Bonnie Tyler und gehen bei ihm im Studio ein und aus. Und auch an Filmmusik arbeitet er immer wieder und das sehr erfolgreich. Er gewinnt den Oscar und den Golden Globe für seine Soundtracks und wird Anfang der 80er für ungefähr jeden Film angefragt. So auch für den Film Flashdance. Zusammen mit der Sängerin Irene Cara darf er vor allen anderen die letzten Szenen des Films anschauen und so ein Gefühl für den Film bekommen. Von diesen Szenen beeindruckt, schreiben sie dann eine Disco-Dance-Nummer, die für sie die Essenz des Films zusammenfasst. Und damit landen sie quasi nebenher einen Riesenhit.

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0: In Eisenborn gibt es gerade 27 Grad, Winzeln meldet 26 Grad und in Delfeld liegen wir bei 28 Grad.
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2: Ich bin Thomas Brockt. Die AfD wird auch künftig vom Spitzenduo Alice Weidel und Tino Chrupalla geführt. Beim Bundesparteitag heute in Erfurt wurden beide für 2 Jahre im Amt bestätigt. Weidel erhielt 81,3%, Chrupalla 70%. Für Chrupalla ein deutlicher Dämpfer, für Weidel ein leichtes Plus im Vergleich zu 2024. Rings um den Parteitag in Erfurt gibt es massive Proteste gegen die AfD. Extremwetter im Frühjahr und der Krieg im Nahen Osten haben für Reisende zu erheblichen Einschränkungen geführt und damit zu zahlreichen Konflikten mit Reiseanbietern. Die Schlichtungsstelle Reise und Verkehr verzeichnete im ersten Halbjahr einen Rekord an Beschwerden. Mehr als 29.400 Schlichtungsanträge sind dort in den ersten 6 Monaten eingegangen.
3: Ein Großteil der Beschwerden, nämlich 83%, entfiel auf den Flugverkehr. Gründe waren hier vor allem wetterbedingte Flugstreichungen, Ausfälle durch Streiks oder den Krieg in der Golfregion. In rund 14% der Fälle ging es um den Bahnverkehr und hier fast ausschließlich um Verspätungen. In mehr als 80% aller Konfliktfälle konnte die Schlichtungsstelle eine Einigung erzielen. Diana Kramer, Nachrichtenredaktion.
2: Die USA feiern heute die 250-jährige Geschichte ihres Landes. An dem ohnehin traditionsreichen Tag werden dieses Jahr besonders große Feierlichkeiten erwartet. Größere Partys sind in Metropolen wie New York, Boston und Los Angeles angekündigt. In der Hauptstadt Washington gibt es eine Unabhängigkeitsparade. Über den Tag verteilt sollen außerdem Kampfjets, Hubschrauber und die Air Force One über die Stadt fliegen. Bei der Fußball-Weltmeisterschaft geht es heute mit den ersten Achtelfinalspielen weiter. Dabei trifft Deutschland mit Singer Paraguay auf Vize-Weltmeister Frankreich. Und mit Gastgeber Kanada bekommt es mit Marokko zu tun, dem Halbfinalisten von 2022.
4: Es hat ja bei dieser WM schon Überraschungen gegeben, wenn wir nur daran denken, dass wir, glaube ich, alle heute Abend die deutsche Mannschaft im Achtelfinale gegen Frankreich erwartet hatten und nicht Paraguay. Dazu kommt die extreme Hitze, die am Spielort in Philadelphia erwartet wird. Also das wird kein Selbstläufer für die Franzosen. Genau wie für Marokko, die individuell schon klar besser besetzt sind als Kanada. Aber der Achtelfinaleinzug, der hat im Land des Mitgastgebers für eine kleine Euphoriewelle gesorgt. Und mal sehen, wie weit diese Welle die Mannschaft jetzt trägt. Thomas Thonfeld, Sportredaktion.
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0: Bei uns von Kaiserslautern über Pirmasens bis Zweibrücken läuft heute der Sommer auf Hochtouren. Viel Sonne, kaum Wolken und Temperaturen bis knapp 29 Grad. Morgen bleibt's warm, nur ziehen zwischendurch ein paar Wolken durch. Und in der Lauterer Ecke kann am Nachmittag sogar ein kurzer Schauer oder Donnergrummel dabei sein. Also locker bleiben, Schatten mitnehmen und den Abend am besten draußen ausklingen lassen.
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0: In Eisenborn gibt es gerade 27 Grad, Winzeln meldet 26 Grad und in Dellfeld liegen wir bei 28 Grad.
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0: Bei uns von Kaiserslautern über Pirmasens bis Zweibrücken läuft heute der Sommer auf Hochtouren. Viel Sonne, kaum Wolken und Temperaturen bis knapp 29 Grad. Morgen bleibt's warm, nur ziehen zwischendurch ein paar Wolken durch. Und in der Lauterer Ecke kann am Nachmittag sogar ein kurzer Schauer oder Donnergrummel dabei sein. Also locker bleiben, Schatten mitnehmen und den Abend am besten draußen ausklingen lassen.
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0: In Schneckenhausen gibt es gerade 27,6 Grad, in Gersbach 29,4 und in Walzhausen 27,6 Grad.
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2: Ich bin Thomas Brockt. Die AfD wird auch in Zukunft vom Spitzenduo Alice Weidel und Tino Chrupalla geführt. Beim Bundesparteitag in Erfurt wurden beide heute bestätigt. Weidel erhielt 81,3 und Chrupalla 70%.
3: Das AfD-Führungsduo macht also weiter für die nächsten 2 Jahre. Alice Weidel mit etwas mehr Rückendeckung. Für Tino Chrupalla gab es einen Dämpfer. Beide haben hier den Machtanspruch der AfD betont. Mit Blick auf die Landtagswahlen in diesem Jahr. Wir wollen regieren, sagte Chrupalla. Und für Alice Weidels Ausspruch, wir werden rigoros abschieben, gab es besonders starken Applaus. Die Blockaden rund um den Parteitag liefen quasi ins Leere. Die AfD-Delegierten kamen so früh hier an, dass sie eigentlich freie Fahrt hatten und durchkamen und der Parteitag pünktlich um 10 losgehen konnte. Aus Erfurt, Jörg Ratsch.
2: Extremwetter im Frühjahr und der Krieg im Nahen Osten haben für Reisende zu erheblichen Einschränkungen geführt und damit zu zahlreichen Konflikten mit Reiseanbietern. Die Schlichtungsstelle Reise und Verkehr verzeichnete im ersten Halbjahr einen Rekord an Beschwerden. Mehr als 29.400 Schlichtungsanträge sind dort in den ersten 6 Monaten eingegangen.
4: Ein Großteil der Beschwerden, nämlich 83%, entfiel auf den Flugverkehr. Gründe waren hier vor allem wetterbedingte Flugstreichungen, Ausfälle durch Streiks oder den Krieg in der Golfregion. In rund 14% der Fälle ging es um den Bahnverkehr und hier fast ausschließlich um Verspätungen. In mehr als 80% aller Konfliktfälle konnte die Schlichtungsstelle eine Einigung erzielen. Diana Kramer, Nachrichtenredaktion.
2: Bei seinem Besuch auf der italienischen Mittelmeerinsel Lampedusa hat Papst Leo XIV. Europas besondere Verantwortung im Umgang mit Migration betont. Sie stelle die europäischen Gesellschaften vor eine historische Herausforderung, sagte der Papst. Der Kontinent sei aber in der Lage, die Situation ganzheitlich anzugehen. Europa trage Verantwortung, geflüchtete Menschen aufzunehmen, zu schützen und zugleich dafür Sorge zu tragen, dass niemand zur Auswanderung gezwungen ist. Bei der Fußball-Weltmeisterschaft geht es heute mit den ersten Achtelfinalspielen weiter. Dabei trifft Deutschland-Bezwinger Paraguay auf Vize-Weltmeister Frankreich. Das Spiel in Philadelphia beginnt um 23 Uhr. Schon vorher spielt Mitgastgeber Kanada ab 19 Uhr in Houston gegen Marokko.
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0: Bei uns von Kaiserslautern über Pirmasens bis Zweibrücken läuft heute noch richtig schönes Sommerwetter. Viel Sonne, klare Sicht und Temperaturen um 27 bis 28 Grad. Morgen wird es zwar weiter warm, aber zwischendurch schieben sich mehr Wolken rein und am Nachmittag sind ein paar Schauer oder sogar ein kurzes Gewitter drin. Also, den Sonnenplatz heute noch genießen, morgen lieber nicht ganz ohne Plan losziehen.
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0: In Schneckenhausen gibt es gerade 27,6 Grad, in Gersbach 29,4 und in Walzhausen 27,6 Grad.
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0: Bei uns von Kaiserslautern über Pirmasens bis Zweibrücken läuft heute noch richtig schönes Sommerwetter. Viel Sonne, klare Sicht und Temperaturen um 27 bis 28 Grad. Morgen wird es zwar weiter warm, aber zwischendurch schieben sich mehr Wolken rein und am Nachmittag sind ein paar Schauer oder sogar ein kurzes Gewitter drin. Also, den Sonnenplatz heute noch genießen, morgen lieber nicht ganz ohne Plan losziehen.
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0: In Eisenborn sind es gerade 27 Grad, Winsberg meldet 26 Grad und Dellfeld liegt bei 29 Grad.
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2: Ich bin Thomas Brockt. In dieser Woche hat sich die schwarz-rote Koalition auf ein Reformpaket geeinigt. Nun geht es um die nächste große Baustelle, den Bundeshaushalt 2027. Am Montag will das Kabinett den Regierungsentwurf dazu beschließen. Geplant sind offenbar auch höhere Schulden und der Abbau von Finanzhilfen.
3: Finanzminister Klingbeil musste Milliarden Haushaltslöcher stopfen, greift dafür auf mehr Schulden zurück und auf Rücklagen, die in guten Zeiten vor Corona gebildet wurden. Klingbeil begründet das vor allem mit den Preissprüngen durch den Iran-Krieg. Außerdem setzt der Finanzminister auf höhere Steuern und Abgaben, etwa auf eine neue Plastikabgabe und eine Zuckersteuer, deren Details aber jeweils noch offen sind. Dazu sollen die Steuern auf Tabak und Alkohol steigen. Ronny Thorau, Nachrichtenredaktion.
2: Die AfD wird auch in Zukunft vom Spitzenduo Alice Weidel und Tino Chrupalla geführt. Beim Bundesparteitag in Erfurt wurden beide heute bestätigt. Weidel erhielt 81,3 und Chrupalla 70%. Für Chrupalla ist das ein deutlicher Dämpfer, für Weidel ein leichtes Plus im Vergleich zu 2024. Rings um den Parteitag in Erfurt gibt es den ganzen Tag massive Proteste gegen die AfD. Die Bundesregierung will Beschäftigte künftig schon ab dem ersten Krankheitstag zu einer Krankschreibung verpflichten und die telefonische Krankschreibung wieder abschaffen. Genau das stößt weiter auf Kritik. Hausärzte und Wirtschaftsforscher halten die Pläne für wenig sinnvoll.
4: Der Hausärzteverband fordert, statt gegen die telefonische Krankschreibung lieber gegen Anbieter von Videosprechstunden vorzugehen, die mit besonders schnellen Attesten werben. Das eigentliche Missbrauchsrisiko liege dort. Auch das Deutsche Institut für Wirtschaftsforschung bezweifelt, dass strengere Regeln den Krankenstand senken. Im Gegenteil, wenn kranke Menschen aus Angst vor Mehraufwand trotzdem zur Arbeit gehen, könnten sich am Ende sogar mehr Kollegen anstecken und die Zahl der Fehltage könnte weiter steigen. Zoe Tassovali, Redaktion.
2: Bei der Fußball-WM geht es heute mit den ersten Achtelfinals weiter. Dabei trifft Deutschland-Bezwinger Paraguay auf Vize-Weltmeister Frankreich. Das Spiel in Philadelphia beginnt um 23 Uhr. Schon vorher um 19 Uhr spielt Mitgastgeber Kanada gegen Marokko.
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0: Bei uns zwischen Kaiserslautern, Pirmasens und Zweibrücken bleibt der Sommer heute voll auf Angriff. Viel Sonne, kaum Wolken und dazu 27 bis knapp 29 Grad. Morgen startet's noch freundlich und warm, später schieben sich ein paar Wolken dazu, richtig frisch wird's aber nicht. Wer raus will, macht das am besten eher am Abend, dann wird's langsam angenehmer.
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0: In Eisenborn sind es gerade 27 Grad, Winsberg meldet 26 Grad und Dellfeld liegt bei 29 Grad.
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0: Bei uns zwischen Kaiserslautern, Pirmasens und Zweibrücken bleibt der Sommer heute voll auf Angriff. Viel Sonne, kaum Wolken und dazu 27 bis knapp 29 Grad. Morgen startet's noch freundlich und warm, später schieben sich ein paar Wolken dazu, richtig frisch wird's aber nicht. Wer raus will, macht das am besten eher am Abend, dann wird's langsam angenehmer.
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2: 4. Juli 2011. Lucenzo und Don Omar sind mit Danza Kuduro neu in den Charts. Schon 2010 erscheint die erste Version dieses Songs, eine Mischung aus Englisch und Portugiesisch. Im Sommer desselben Jahres trifft Don Omar dann eine Entscheidung. Er schreibt den ursprünglichen englischen Textteil ins Spanische um. Dieser neue spanisch-portugiesische Text bekommt dann von ihm und Lucenzo eine etwas veränderte Melodie verpasst und fertig ist die Version, mit der sie weltweit erfolgreich sind. Kritiker bezeichnen Danza Kuduro als das Beste, was die Musikrichtung Reggaeton zu bieten hat. Absolutes Ohrwurmpotenzial. Und sie sind sich sicher, diese Nummer verbreitet sich schnell. Und damit sollten sie natürlich recht behalten. Danza Kuduro erreicht in vielen Ländern Platz 1 der Singlecharts, darunter auch in Deutschland. Ganze 49 Wochen, also fast ein ganzes Jahr, hält sich die Nummer hier gelistet.

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0: Lohnsfeld liegt gerade bei 28 Grad, Bottenbach bei 27 und Riedelberg bei ebenfalls 27 Grad.
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2: Ich bin Thomas Brockt. Die AfD wird auch in Zukunft vom Spitzenduo Alice Weidel und Tino Chrupalla geführt. Beim Bundesparteitag in Erfurt wurden beide heute bestätigt. Weidel erhielt 81,3 und Chrupalla 70%.
3: Das AfD-Führungsduo macht also weiter für die nächsten zwei Jahre. Alice Weidel mit etwas mehr Rückendeckung. Für Tino Chrupalla gab es einen Dämpfer. Beide haben hier den Machtanspruch der AfD betont. Mit Blick auf die Landtagswahlen in diesem Jahr. Wir wollen regieren, sagte Chrupalla. Und für Alice Weidels Ausspruch, wir werden rigoros abschieben, gab es besonders starken Applaus. Die Blockaden rund um den Parteitag liefen quasi ins Leere. Die AfD-Delegierten kamen so früh hier an, dass sie eigentlich freie Fahrt hatten und durchkamen und der Parteitag pünktlich um 10 losgehen konnte. Aus Erfurt, Jörg Ratsch.
2: Diese Woche hat sich die schwarz-rote Koalition auf ein Reformpaket geeinigt. Nun geht es um die nächste große Baustelle, den Bundeshaushalt 2027. Am Montag will das Kabinett den Regierungsentwurf dazu beschließen. Geplant sind offenbar auch höhere Schulden und der Abbau von Finanzhilfen.
4: Finanzminister Klingbeil musste Milliardenhaushaltslöcher stopfen, greift dafür auf mehr Schulden zurück und auf Rücklagen, die in guten Zeiten vor Corona gebildet wurden. Klingbeil begründet das vor allem mit den Preissprüngen durch den Iran-Krieg. Außerdem setzt der Finanzminister auf höhere Steuern und Abgaben, etwa auf eine neue Plastikabgabe und eine Zuckersteuer, deren Details aber jeweils noch offen sind. Dazu sollen die Steuern auf Tabak und Alkohol steigen. Ronny Thorau, Nachrichtenredaktion.
2: Die USA feiern heute die 250-jährige Geschichte ihres Landes. An dem ohnehin traditionsreichen Tag werden dieses Jahr besonders große Feierlichkeiten erwartet. Größere Partys sind in Metropolen wie New York, Boston und Los Angeles angekündigt. In der Hauptstadt Washington gibt es eine Unabhängigkeitsparade. Über den Tag verteilt sollen außerdem Kampfjets, Hubschrauber und die Air Force One über die Stadt fliegen. Und bei der Fußball-Weltmeisterschaft geht es heute mit den ersten Achtelfinalspielen weiter. Dabei trifft Deutschland-Bezwinger Paraguay auf Vize-Weltmeister Frankreich. Das Spiel in Philadelphia beginnt um 23 Uhr. Schon vorher spielt Mitgastgeber Kanada ab 19 Uhr in Houston gegen Marokko.
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0: Bei uns von Kaiserslautern über Pirmasens bis Zweibrücken bleibt's heute Abend noch richtig sommerlich. Mit 26 bis 27 Grad und viel Sonne satt. Erst in der Nacht wird's angenehm frischer. Morgen startet der Tag freundlich. Später ziehen ein paar Wolken durch und ganz vereinzelt kann's auch mal einen kurzen Schauer geben. Für draußen heißt das genießen, aber den Abend nicht komplett ohne Plan für ein bisschen Abkühlung verbringen.
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0: Lohnsfeld liegt gerade bei 28 Grad, Boddenbach bei 27 und Riedelberg bei ebenfalls 27 Grad.
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0: Bei uns von Kaiserslautern über Pirmasens bis Zweibrücken bleibt's heute Abend noch richtig sommerlich mit 26 bis 27 Grad und viel Sonne satt. Erst in der Nacht wird's angenehm frischer, morgen startet der Tag freundlich, später ziehen ein paar Wolken durch und ganz vereinzelt kann's auch mal einen kurzen Schauer geben. Für draußen heißt das genießen, aber den Abend nicht komplett ohne Plan für ein bisschen Abkühlung verbringen.
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0: In Erlenbach gibt es gerade 27 Grad, Tröben liegt bei 27 und Rosenkopf bei 26 Grad.
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2: Ich bin Thomas Brockt. Die AfD wird auch künftig vom Spitzenduo Alice Weidel und Tino Chrupalla geführt. Beim Bundesparteitag der AfD heute in Erfurt wurden beide für 2 Jahre im Amt bestätigt. Weidel bekam 81,3%, Chrupalla 70%. Für Chrupalla ist das ein deutlicher Dämpfer, für Weidel ein leichtes Plus im Vergleich zu 2024. Rings um den Parteitag in Erfurt gab es massive Proteste gegen die AfD.
3: Es war ja einiges erwartet worden. Verzögerungen durch Blockaden, vielleicht ein verhinderter Parteitag sogar. Aber die AfD hat ihr Programm ohne Probleme hier durchziehen können. Extrem frühe Anreise unter massivem Polizeischutz, Wahl der Chefposten wie geplant erledigt und sich geschlossen zeigen vor den anstehenden Landtagswahlen. Die Rechtsaußenpartei jedenfalls zeigt sich zufrieden. In Erfurt demonstrierten Zehntausende. Hier drinnen wurde das Treffen nur zwischendurch von plötzlich lauter Star Wars Musik gestört. Irgendjemand hatte Bluetooth-Boxen im Saal versteckt und diese dann aktiviert. Wer dahinter steckt, ist noch unklar. Aus Erfurt, Jörg Ratsch.
2: Die Bundesregierung will Beschäftigte künftig schon ab dem ersten Krankheitstag zu einer Krankschreibung verpflichten und die telefonische Krankschreibung wieder abschaffen. Genau das stößt aber immer mehr auf Kritik. Hausärzte und Wirtschaftsforscher halten die Pläne für wenig sinnvoll.
4: Der Hausärzteverband fordert, statt gegen die telefonische Krankschreibung lieber gegen Anbieter von Videosprechstunden vorzugehen, die mit besonders schnellen Attesten werben. Das eigentliche Missbrauchsrisiko liege dort. Auch das Deutsche Institut für Wirtschaftsforschung bezweifelt, dass strengere Regeln den Krankenstand senken. Im Gegenteil, wenn kranke Menschen aus Angst vor Mehraufwand trotzdem zur Arbeit gehen, könnten sich am Ende sogar mehr Kollegen anstecken und die Zahl der Fehltage könnte weiter steigen. Zoe Tassovali, Redaktion.
2: Bei seinem Besuch auf der italienischen Mittelmeerinsel Lampedusa hat Papst Leo XIV. Europas besondere Verantwortung im Umgang mit Migration betont. Sie stelle die europäischen Gesellschaften vor eine historische Herausforderung, sagte der Papst. Der Kontinent sei aber in der Lage, die Situation ganzheitlich anzugehen. Europa trage Verantwortung, geflüchtete Menschen aufzunehmen, zu schützen und zugleich dafür Sorge zu tragen, dass niemand zur Auswanderung gezwungen ist.
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0: Sommerfeeling pur bei uns. Zwischen Lohnsfeld, Bottenbach und Riedelberg. Aktuell liegen wir noch bei angenehmen 26 bis 28 Grad. Und dazu ist der Himmel meist klar. Auch morgen bleibt's warm mit 25 bis 26 Grad. Tagsüber oft freundlich. Nur am späten Nachmittag kann ein kurzer Schauer durchhuschen. Also, Abend noch gemütlich ausklingen lassen, morgen das Leichteste aus dem Schrank ziehen und den Himmel einfach mitnehmen.
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0: In Erlenbach gibt es gerade 27 Grad, Tröben liegt bei 27 und Rosenkopf bei 26 Grad.
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0: Sommerfeeling pur bei uns. Zwischen Lohnsfeld, Bottenbach und Riedelberg. Aktuell liegen wir noch bei angenehmen 26 bis 28 Grad und dazu ist der Himmel meist klar. Auch morgen bleibt's warm mit 25 bis 26 Grad, tagsüber oft freundlich. Nur am späten Nachmittag kann ein kurzer Schauer durchhuschen. Also, Abend noch gemütlich ausklingen lassen, morgen das Leichteste aus dem Schrank ziehen und den Himmel einfach mitnehmen.
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2: 4. Juli 1983. Irene Cara ist mit Flashdance ganz oben in den Charts. Giorgio Moroder ist der Vater der Disco-Musik. In den 70ern arbeitet der Italiener von München aus mit den Größen der Szene. Donna Summer, Bonnie Tyler und gehen bei ihm im Studio ein und aus. Und auch an Filmmusik arbeitet er immer wieder und das sehr erfolgreich. Er gewinnt den Oscar und den Golden Globe für seine Soundtracks und wird Anfang der 80er für ungefähr jeden Film angefragt. So auch für den Film Flashdance. Zusammen mit der Sängerin Irene Cara darf er vor allen anderen die letzten Szenen des Films anschauen und so ein Gefühl für den Film bekommen. Von diesen Szenen beeindruckt, schreiben sie dann eine Disco-Dance-Nummer, die für sie die Essenz des Films zusammenfasst. Und damit landen sie quasi nebenher einen Riesenhit.

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1: Ich bin Thomas Brockt. Die AfD wird auch künftig vom Spitzenduo Alice Weidel und Tino Chrupalla geführt. Beim Bundesparteitag der AfD heute in Erfurt wurden beide für 2 Jahre im Amt bestätigt. Weidel erhielt 81,3%, Chrupalla 70%. Für Chrupalla ein deutlicher Dämpfer, für Weidel ein leichtes Plus im Vergleich zu 2024. Rings um den Parteitag gab es massive Proteste gegen die AfD. Sie verliefen weitgehend friedlich. Vereinzelt gab es kleinere Scharmützel mit der Polizei. Extremwetter im Frühjahr und der Krieg im Nahen Osten haben für Reisende zu erheblichen Einschränkungen geführt und damit zu zahlreichen Konflikten mit Reiseanbietern. Die Schlichtungsstelle Reise und Verkehr verzeichnete im ersten Halbjahr einen Rekord an Beschwerden. Mehr als 29.400 Schlichtungsanträge sind dort in den ersten 6 Monaten eingegangen.
2: Ein Großteil der Beschwerden, nämlich 83%, entfiel auf den Flugverkehr. Gründe waren hier vor allem wetterbedingte Flugstreichungen, Ausfälle durch Streiks oder den Krieg in der Golfregion. In rund 14% der Fälle ging es um den Bahnverkehr und hier fast ausschließlich um Verspätungen. In mehr als 80% aller Konfliktfälle konnte die Schlichtungsstelle eine Einigung erzielen. Diana Kramer, Nachrichtenredaktion.
1: Widersprüchliche Nachricht im Ukraine-Krieg. Russlands Präsident Putin hat die Eroberung einer ukrainischen Stadt verkündet. Die Ukraine dementiert und unterstellt Russland Lügen.
3: Seit 15 Monaten ist die Kleinstadt im Donbass umkämpft. Es stimmt, dass russische Stoßtrupps ins Zentrum vorgedrungen sind. Aber dass Putin die Eroberung von Kostjantynivka verkündet, hat andere Gründe. Er braucht positive Nachrichten. Die Russen sind seinen Krieg zusehends leid. Zehntausende stehen Schlange vor Tankstellen, denn Sprit ist Mangelware. Für die Ukraine wäre ein Verlust der Stadt schmerzhaft. Ihr blieben dann im Donbass nur 3 andere Städte. Friedemann Kohler, Nachrichtenredaktion.
1: Tennisprofi Alexander Zverev hat in Wimbledon das Achtelfinale erreicht. Der French Open-Sieger gewann in 3 Sätzen gegen den US-Amerikaner Marcus Giron. Zverev darf damit weiter auf seinen ersten Titel beim Rasenklassiker in London hoffen.
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1: Ich bin Thomas Brock. In dieser Woche hat sich die schwarz-rote Koalition auf ein Reformpaket geeinigt. Nun geht es um die nächste große Baustelle, den Bundeshaushalt 2027. Am Montag will das Kabinett den Regierungsentwurf dazu beschließen. Geplant sind offenbar auch höhere Schulden und der Abbau von Finanzhilfen.
2: Finanzminister Klingbeil musste Milliardenhaushaltslöcher stopfen, greift dafür auf mehr Schulden zurück und auf Rücklagen, die in guten Zeiten vor Corona gebildet wurden. Klingbeil begründet das vor allem mit den Preissprüngen durch den Iran-Krieg. Außerdem setzt der Finanzminister auf höhere Steuern und Abgaben, etwa auf eine neue Plastikabgabe und eine Zuckersteuer, deren Details aber jeweils noch offen sind. Dazu sollen die Steuern auf Tabak und Alkohol steigen. Gekürzt werden soll beim Elterngeld, beim Wohngeld und bei Klimaschutzfinanzhilfen. Das könnte auch Förderungen für klimafreundliche Heizungen betreffen. Ronny Thorau, Nachrichtenredaktion.
1: Die AfD wird auch in Zukunft vom Spitzenduo Alice Weidel und Tino Chrupalla geführt. Beim Bundesparteitag in Erfurt wurden beide heute bestätigt. Weidel erhielt 81,3 und Chrupalla 70%. Für Chrupalla ist das ein deutlicher Dämpfer, für Weidel ein leichtes Plus im Vergleich zu 2024. Rings um den Parteitag in Erfurt gab es massive Proteste gegen die AfD, die aber weitgehend friedlich blieben. Widersprüchliche Nachricht im Ukraine-Krieg. Russlands Präsident Putin hat die Eroberung einer ukrainischen Stadt verkündet, die Ukraine dementiert und unterstellt Russland Lügen.
3: Seit 15 Monaten ist die Kleinstadt im Donbass umkämpft. Es stimmt, dass russische Stoßtrupps ins Zentrum vorgedrungen sind. Aber dass Putin die Eroberung von Kostjantynivka verkündet, hat andere Gründe. Er braucht positive Nachrichten. Die Russen sind seinen Krieg zusehends leid. Zehntausende stehen Schlange vor Tankstellen, denn Sprit ist Mangelware. Für die Ukraine wäre ein Verlust der Stadt schmerzhaft. Ihr blieben dann im Donbass nur drei andere Städte. Friedemann Kohler, Nachrichtenredaktion.
1: Tennisprofi Alexander Zverev hat in Wimbledon das Achtelfinale erreicht. Der French Open-Sieger gewann in drei Sätzen gegen den US-Amerikaner Marcos Giron. Zverev darf damit weiter auf seinen ersten Titel beim Rasenklassiker in London hoffen.
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1: Ich bin Zoe Tassovali. Die AfD hält an ihrer Doppelspitze fest. Alice Weidel und Tino Chrupalla bleiben Parteivorsitzende. Die Wiederwahl beim Parteitag in Erfurt wurde von massiven Protesten begleitet.
2: Es war ja einiges erwartet worden. Verzögerungen durch Blockaden, vielleicht ein verhinderter Parteitag sogar. Aber die AfD hat ihr Programm ohne Probleme hier durchziehen können. Extrem frühe Anreise unter massivem Polizeischutz, Wahl der Chefposten wie geplant erledigt und sich geschlossen zeigen vor den anstehenden Landtagswahlen. Die Rechtsaußenpartei jedenfalls zeigt sich zufrieden. In Erfurt demonstrierten Zehntausende. Hier drinnen wurde das Treffen nur zwischendurch von plötzlich lauter Star Wars Musik gestört. Irgendjemand hatte Bluetooth-Boxen im Saal versteckt und diese dann aktiviert. Wer dahinter steckt, ist noch unklar. Jörg Ratsch, Erfurt.
1: Kaum ist das Reformpaket beschlossen, wartet auf die schwarz-rote Koalition schon die nächste große Aufgabe, der Bundeshaushalt für das kommende Jahr. Am Montag will das Kabinett den Entwurf verabschieden mit neuen Schulden und Einsparungen.
3: Finanzminister Klingbeil musste Milliarden Haushaltslöcher stopfen, greift dafür auf mehr Schulden zurück und auf Rücklagen, die in guten Zeiten vor Corona gebildet wurden. Klingbeil begründet das vor allem mit den Preissprüngen durch den Iran-Krieg. Außerdem setzt der Finanzminister auf höhere Steuern und Abgaben, etwa auf eine neue Plastikabgabe und eine Zuckersteuer, deren Details aber jeweils noch offen sind. Dazu sollen die Steuern auf Tabak und Alkohol steigen. Gekürzt werden soll beim Elterngeld, beim Wohngeld und bei Klimaschutzfinanzhilfen. Das könnte auch Förderungen für klimafreundliche Heizungen betreffen. Onni Torau, Berlin.
1: Papst Leo hat auf der italienischen Insel Lampedusa an die vielen Menschen erinnert, die auf der Flucht nach Europa im Mittelmeer gestorben sind. Er sprach von Opfern getroffener, aber auch ausgebliebener politischer Entscheidungen. Nach Angaben der Internationalen Organisation für Migration sind seit 2014 rund 35.000 Menschen auf dieser Fluchtroute ums Leben gekommen oder werden vermisst. Zum Sport. Marokko steht als erstes Team im Viertelfinale der Fußball-WM. Der Mitfavorit setzte sich mit 3:0 gegen Co-Gastgeber Kanada durch, allerdings erst nach einer deutlichen Leistungssteigerung in der zweiten Halbzeit. Doppelpacker Unahi ebnete den Weg zum Sieg. Im Viertelfinale wartet jetzt entweder Frankreich oder Deutschland-Bezwinger Paraguay.
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1: Ich bin Zoe Tassovali. Die AfD setzt weiter auf ihre Doppelspitze. Alice Weidel und Tino Chrupalla bleiben Parteivorsitzende. Beide sind beim Bundesparteitag in Erfurt für 2 weitere Jahre im Amt bestätigt worden. Sie hatten aber auch keine Gegenkandidaten. Rund um den Parteitag gab es massive Proteste. Dazu sagte Chrupalla in seiner Rede:
2: Diese Chaoten sind das letzte Aufgebot unserer parteipolitischen Konkurrenz. Wenn sie sagen, Demokratie leben, meinen sie in Wirklichkeit Demokratie stören.
1: Die Polizei spricht von mehr als 30.000 Demonstranten, die Veranstalter von mindestens 50.000. Laut den Behörden blieb es weitgehend friedlich. Nur vereinzelt sei Pfefferspray eingesetzt worden. Bundeskanzler Merz hat US-Präsident Trump zum 250. Jahrestag der Unabhängigkeit der USA gratuliert. Bei einem Telefonat betonte Merz laut dem Kanzleramt die enge Verbundenheit zwischen Deutschland und den USA. Der Jahrestag wird heute mit mehreren Paraden gefeiert. Am späten Abend will US-Präsident Trump noch eine Rede halten. Für viele Urlauber war die erste Jahreshälfte ziemlich turbulent. Unwetter und der Krieg im Nahen Osten haben zahlreiche Reisen durcheinandergebracht. Das sorgt jetzt für einen Rekord bei den Beschwerden. Mehr als 29.400 Anträge sind bei der Schlichtungsstelle Reise und Verkehr eingegangen.
3: Ein Großteil der Beschwerden, nämlich 83%, entfiel auf den Flugverkehr. Gründe waren hier vor allem wetterbedingte Flugstreichungen, Ausfälle durch Streiks oder den Krieg in der Golfregion. In rund 14% der Fälle ging es um den Bahnverkehr. Und hier fast ausschließlich um Verspätungen. In mehr als 80% aller Konfliktfälle konnte die Schlichtungsstelle eine Einigung erzielen. In der Regel bedeutet das, dass Reisende ihre Ansprüche in voller Höhe zurückbekommen. Das liegt auch daran, dass die Schlichtungsstelle dank KI-Suche inzwischen deutlich bekannter ist als früher. Diana Kramer, Nachrichtenredaktion.
1: Und zum Sport. Marokko steht als erstes Team im Viertelfinale der Fußball-WM. Der Mitfavorit setzte sich mit 3:0 gegen Co-Gastgeber Kanada durch, musste dafür aber deutlich mehr kämpfen, als viele erwartet hatten. Nach einer torlosen ersten Halbzeit machte Marokko den Sieg erst nach der Pause klar. Im Viertelfinale wartet jetzt entweder Frankreich oder Deutschland-Bezwinger Paraguay.
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0: In Ehrenbach gibt es gerade 18 Grad, Tröben meldet 19 und Althornbach liegt bei ebenfalls 19 Grad.
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2: Ich bin Zoe Tassovali. Die AfD hält an ihrer Doppelspitze fest. Alice Weidel und Tino Chrupalla bleiben Parteivorsitzende. Die Wiederwahl beim Parteitag in Erfurt wurde von massiven Protesten begleitet.
3: Es war hier einiges erwartet worden. Verzögerungen durch Blockaden, vielleicht ein verhinderter Parteitag sogar. Aber die AfD hat ihr Programm ohne Probleme hier durchziehen können. Extrem frühe Anreise unter massivem Polizeischutz, Wahl der Chefposten wie geplant erledigt und sich geschlossen zeigen vor den anstehenden Landtagswahlen. Die Rechtsaußenpartei jedenfalls zeigt sich zufrieden. In Erfurt demonstrierten Zehntausende. Hier drinnen wurde das Treffen nur zwischendurch von plötzlich lauter Star Wars Musik gestört. Irgendjemand hatte Bluetooth-Boxen im Saal versteckt und diese dann aktiviert. Wer dahinter steckt, ist noch unklar. Jörg Ratsch, Erfurt.
2: Kaum ist das Reformpaket beschlossen, wartet auf die schwarz-rote Koalition schon die nächste große Aufgabe, der Bundeshaushalt für das kommende Jahr. Am Montag will das Kabinett den Entwurf verabschieden mit neuen Schulden und Einsparungen.
4: Finanzminister Klingbeil musste Milliarden Haushaltslöcher stopfen, greift dafür auf mehr Schulden zurück und auf Rücklagen, die in guten Zeiten vor Corona gebildet wurden. Klingbeil begründet das vor allem mit den Preissprüngen durch den Iran-Krieg. Außerdem setzt der Finanzminister auf höhere Steuern und Abgaben, etwa auf eine neue Plastikabgabe und eine Zuckersteuer, deren Details aber jeweils noch offen sind. Dazu sollen die Steuern auf Tabak und Alkohol steigen. Gekürzt werden soll beim Elterngeld, beim Wohngeld und bei Klimaschutzfinanzhilfen. Das könnte auch Förderungen für klimafreundliche Heizungen betreffen. Onni Torau, Berlin.
2: Papst Leo hat auf der italienischen Insel Lampedusa an die vielen Menschen erinnert, die auf der Flucht nach Europa im Mittelmeer gestorben sind. Er sprach von Opfern getroffener, aber auch ausgebliebener politischer Entscheidungen. Nach Angaben der Internationalen Organisation für Migration sind seit 2014 rund 35.000 Menschen auf dieser Fluchtroute ums Leben gekommen oder werden vermisst. Zum Sport. Marokko steht als erstes Team im Viertelfinale der Fußball-WM. Der Mitfavorit setzte sich mit 3:0 gegen Co-Gastgeber Kanada durch, allerdings erst nach einer deutlichen Leistungssteigerung in der zweiten Halbzeit. Doppelpacker Unai ebnete den Weg zum Sieg. Im Viertelfinale wartet jetzt entweder Frankreich oder Deutschland-Bezwinger Paraguay.
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0: Bei uns zwischen Kaiserslautern, Gersbach und Dellfeld startet der Sonntag freundlich, aber nicht ganz sorgenfrei. Erst viel Sonne, dann ziehen ab Mittag ein paar Wolken und kurze Schauer durch. Dazu liegen die Temperaturen meist bei 25 bis knapp 29 Grad, also schön warm bis sommerlich heiß. Wer raus will, plant die aktive Runde am besten eher vormittags oder erst wieder gegen Abend.
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0: In Ernbach gibt's gerade 18 Grad, Tröben meldet 19 und Althornbach liegt bei ebenfalls 19 Grad.
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0: Bei uns zwischen Kaiserslautern, Gersbach und Dellfeld startet der Sonntag freundlich, aber nicht ganz sorgenfrei. Erst viel Sonne, dann ziehen ab Mittag ein paar Wolken und kurze Schauer durch. Dazu liegen die Temperaturen meist bei 25 bis knapp 29 Grad, also schön warm bis sommerlich heiß. Wer raus will, plant die aktive Runde am besten eher vormittags oder erst wieder gegen Abend.
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